0: Zweite Kategorie ist, dass ich betroffene Männer interviewe, die irgendwas, einen großen Wechsel in der Lebensmitte hatten und wie sie damit umgegangen sind. Und die ganz, ganz kleine Kategorie ist quasi Buchrezensionen über das Thema Lebensmitte. Wenn mir da irgendwas zwischen die Finger kommt, ich einen Tipp bekomme, dann mache ich da auch gerne mal eine Buchrezension darüber. Genau. Und ich glaube halt, dass es hilfreich ist, dass die Männer mal so ein so ein paar Hinweise bekommen, wie das Leben laufen kann in der Lebensmitte und dass sie da nicht alleine sind, weil wir Männer ja eigentlich dazu neigen, uns nicht direkt auszutauschen mit anderen. Ja, also vor allem, wenn es um Problemthemen geht, dann stehen wir da eigentlich ziemlich alleine da. Da tauschen wir uns, wenn es gut läuft, noch mit unserer Partnerin, mit unserem Partner aus. Und dann war es das aber dass man mal so ein bisschen die Hosen runterlässt und sagt, ja.
1: Im wahrsten Sinne des Wortes, dafür wird es nämlich schon schwierig. Ja?
0: Ja, genau.
1: Zum Arzt gehen als Mann.
0: Ja, war auch eine Folge, die sehr gut bei mir gelaufen ist. Da habe ich mit dem Urologen interviewt und das ist tatsächlich auch ist ein Thema. Ja, also Männer gehen, die Frauen schicken die Männer zu den Ärzten, das ist schon ein bisschen peinlich. Und Männer, wenn sie über Gefühle reden, dann passiert das, wie habe ich es in einem Interview mal gehört, diese Selbstoffenbarung passiert dann nebenbei. Also Männer müssen immer irgendwas gemeinsam machen. Ne? Vielleicht bei dir, Jansi, wäre es vielleicht Motorradfahren, bei anderen ist es Fußballspielen, beim anderen ist es Wandern oder Bouldern oder weiß der Kuckuck was. Und während man was Gemeinsames macht, dann sagt man so ein bisschen, was Sache ist. Ja, viele Frauen ticken da anders. Die können sich hinsetzen und sagen, so, jetzt machen wir mal, wie geht's dir? Was macht dein Mann? Was machen deine Kinder? Wo sind die Probleme? Und damit, das ist das Sicherste, wie du einen Mann eigentlich vergraulst, ja? Wenn du ihn direkt anschaust, muss alles irgendwie indirekt sein und möglichst im Rahmen von Aktivitäten. Dann erwischst du die Männer. Und ich tick, glaube ich, so ein bisschen dazwischen. Ich bin jetzt auch nicht der total direkte Typ, aber ich bin wahrscheinlich direkter als mancher andere Mann und würde es mir manchmal auch direkter wünschen. Aber unsere Peer Group ist mal so, ich würde mal sagen, sehr scheues Wesen. So wie ein Reh. Manche Frauen würden wahrscheinlich sagen, eher wie Wildschweine. Aber, also scheu. Wir sind scheue, Männer sind scheue Wesen, wenn es um das eigene Gefühlsleben, ums eigene Leben geht, ja. Genau, und das möchte ich irgendwie so ein bisschen ändern, dass die Männer zumindest mal eine Idee davon bekommen, bei dem geht's auch so. Ach, der hat eine Tochter, die irgendwie Magersucht hatte und ist da rausgekommen. Ah, interessant, das gelingt uns dann vielleicht auch, ja. Oder ich hatte einen, dem ist die Frau in der Lebensmitte weggestorben, der andere wurde von der Frau verlassen. Und das sind alles super interessante Themen, wo ich sage, ja, hört's euch mal rein. Und vor allem sind es ja Leute, die das dann auch überwunden haben, die dann eine neue Richtung eingeschlagen haben. Und es geht weiter. Ja. Und das will ich eigentlich damit erreichen, dass die Männer so ein bisschen eine Idee davon bekommen, auch wenn sie nicht miteinander quatschen, was ich mir wünschen würde, dass es anderen auch so geht. Das hilft ja schon mal weiter, wenn man weiß, man ist nicht der Einzige, der da an irgendwas knabbert.
1: Aber ich bin da auch anders tatsächlich. Also,
2: ich wollte gerade sagen, Gott sei Dank ist Jansi, dass er dann doch nochmal spricht.
1: Da bin ich eher Frau. Also wenn ich das jetzt mal so im übertragenen Sinne sagen kann. Also ich sehe mich tatsächlich noch nicht mal so grundsätzlich dazwischen, sondern also ich bin auch jemand, der das dann eher, um nur mal auf die Kommunikation zu gehen, um eher auf die offene Kommunikation geht und meine Bedürfnisse und Wünsche und Vorstellungen auch offen kommuniziere. Da fällt es mir tatsächlich eher schwer, mit meinen Kumpels drüber zu sprechen, ja, als mit der betroffenen Person dann, ne, die es betrifft oder auch mit anderen dann, ne, oder mit Tali in dem Fall. Also das ist dann tatsächlich nochmal, da bin ich, so wie sich's anhört, nochmal ein seltenes Exemplar.
0: Du bist ein seltenes Exemplar, absolut, ja. Sehr schön.
1: Nein, aber schön. Also ich finde, das klingt mega spannend. Meine Frage, die sich da noch stellt, weißt du, wie viel Frauen deinen Podcast hören? Hast du da eine Statistik?
0: Also von der Statistik ist es etwa, ja, ein gutes Drittel Frauen, die das hören. Ja, dann so über 60% Männer und dann noch divers und nicht spezifiziert, was halt so Spotify ausspuckt. Und ja, ich habe das mal so gedeutet, dass das Frauen auch hören, weil die vielleicht wissen wollen, wie ihr Partner so tickt oder was mit dem so los sein könnte. Oder
2: Wie kann man den gut auffangen?
0: Ja, genau, ja. Oder was könnte in dem vorgehen, wenn er nicht selber groß redet, ja? Habe ich erstmal ein bisschen erstaunt, aber freue mich natürlich total drüber. Ich habe auch immer wieder Frauen als Expertinnen dabei. Also, ich brauche nicht nur Männer im Podcast haben, ja.
1: Nein, ich hab mir das auch gedacht. Also ich hätte ich jetzt vorher geschätzt, also in meinem Kopf habe ich es ja getan, aber hätte ich es auch offen ausgesprochen, hätte ich auch gesagt, dass so ein Drittel mit Sicherheit Frauen dabei ist. Finde ich nämlich sehr spannend. Also ich höre ja auch gerne mal in einem Podcast rein, wo sich die Mädels dann unterhalten, ja, um einfach nochmal rauszuhören, vielleicht kriege ich da ja auch noch was mit für meinen Lebensweg, wo ich sagen kann, okay, da hatte ich bisher keine Ahnung von. Liebe Grüße gehen raus an Extrem gefühlt. Spannende Folge mit eurer Frauenarztfolge tatsächlich. Wobei sie auch sehr gruselig war zwischendrin, muss ich ehrlicherweise gestehen. Aber ich weiß jetzt deutlich mehr, ja, was ich vorher wusste. Spannend. Ja, also daher ist das tatsächlich wirklich ein guter Punkt. Also liebe Frauen und Männer. Hört auf jeden Fall bei Joachim rein. Im Podcast verlinken wir natürlich in den Shownotes, selbstverständlich.
2: Auf jeden Fall.
1: Sehr gut. Perfekt. Was steht noch an für die Zukunft, Joachim?
0: Hast du Podcast? Auf dem Schirm? Mhm. Ja, ich mache erstmal weiter. Das war ja so, nach 3 Jahren habe ich gedacht, dann schaue ich mal, wird es irgendwie angenommen, wird es nicht angenommen, macht es mir Spaß. Und mir macht es total Spaß. Also nächste Folge geht tatsächlich... jetzt muss ich mal ganz kurz überlegen. Ah ja, wie man mit erwachsenen Kindern eine gute Beziehung pflegen kann. Ich hatte ein paar Folgen davor eine Episode, warum sich erwachsene Kinder von Eltern trennen oder den Kontakt abbrechen. Und jetzt kommt sozusagen mal die andere Folge, andere Sicht. Wie geht's denn eigentlich oder wie kann es denn laufen? Und ein Thema Partnerschaft kommt auch demnächst. Ja, Streit in der Partnerschaft, Konflikt in der Partnerschaft, auch spannendes Thema. Man müsste ja meinen, wenn in der Lebensmitte, wenn ihr entsprechend vielleicht auch schon länger zusammen sind mit ihr, mit der Frau oder mit dem Partner, dann müsste das doch flutschen, aber dem ist anscheinend nicht so. Also es kommen immer auch gut Themen noch auf, auch wenn man schon 15, 20 Jahre zusammen ist oder so. Ja.
1: Ja. Ich finde das auch schön, dass es bei deinem Podcast halt nicht so, ich bin der Joachim und ich zeig dir jetzt einfach mal, wie der richtige Kerl da so
2: der Hase läuft.
1: Ja, genau. das finde ich sehr sympathisch bei dir, dass du das wirklich von mehreren Blickwinkeln auch machst. Das ist, ja, wie gesagt, sehr sympathisch. Also gefällt mir gut.
0: Danke. Ja, ich weiß ja auch nicht. Ich meine, ich habe, wie gesagt, Ambiguitätstoleranz. Ich weiß ja auch nicht, wie der Hase läuft. Ja, ich kann nur sagen, ein bisschen was über, ich bin schon froh, wenn ich weiß, wie mein Hase läuft. Ja, also wie ich ticke. Das ist ja für Männer, manche Männer auch nicht so einfach zu verstehen. Und deswegen immer schön offen bleiben und dazu lernen.
2: Man lebt erst das erste Mal.
0: Bitte, noch?
2: Man lebt ja auch erst das erste Mal.
0: Ja, das ist ein schönes super Zitat. Spruch. Es ist ja. Wirklich, es trifft
1: den so. Den notiere ich mir für die Zitate.
0: Das ist ein schönes Zitat.
1: 0-0.
0: Ja. Absolut. Man lernt aber dazu und am Ende denkt man, ah ja, so wäre es gewesen, so, jetzt gepasst.
2: Ja, genau.
0: Oder vielleicht sagt man dann, hat gepasst.
1: Ja, passt schon.
2: Gott sei Dank habe ich es nicht so gemacht.
1: Oder so.
0: Oder so.
1: Schön. Gibt's noch was ihr loswerden wollt, ihr beiden Zuckerschnecken?
2: Oh, nee, ich tatsächlich nicht.
0: Nö, momentan. Ich bin schon gespannt auf die nächste Kategorie.
1: Das ist nämlich der
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1: Genau, unser Soundtrack auf Gefühlsecht. Und da drehen wir, wie immer, als erstes erstmal am Musikrad.
2: Ja,
1: und schauen mal, was für eine Kategorie da heute bei rauskommt. Und danach wählen wir natürlich immer noch unseren Song der Woche. Aber erstmal das Musikrad. So. Was kommt denn mal? Bin sehr gespannt. Tali hofft, dass es keine Jahreszahl ist, aber hatten wir tatsächlich jetzt schon ein paar Mal nicht.
2: Das stimmt.
1: Ja, diesmal haben wir es aber.
2: Na, klasse.
1: Na, 1999.
2: Bester Jahrgang. Wup, wup.
0: Ja, mein Sohn geboren. Guter Jahrgang.
2: Ich auch.
0: Du auch, genau.
1: Ja,
0: muss mir jetzt sagen, was da für ein Sound.
1: Genau, da darfst du dir jetzt einen Song aus dem Jahr 1999 raussuchen.
0: Oh oh Gott, wir haben erst vor kurzem als Familie Hitstar gespielt und ich bin ich bin da nicht so gut drin. Wir hatten erst
1: das glaube ich. Du darfst Spotify aber nutzen tatsächlich jetzt.
0: Ehrlich, ich habe Zeit, habt ihr.
2: Ja, so

0: an 1999 und wurden dort veröffentlicht. Gerne ein bisschen rockiger.
1: So, also, was mir einfällt, ist Liquido Narcotic.
2: Oh, der ist bestimmt schon drauf, oder?
0: Könnte drauf sein. Ja, aber gucken wir mal. Ihr könnt ja in Ruhe suchen und ich gucke beim Soundtrack auf Gefühlsecht und schaue, wie das mit Narcotic aussieht.
2: Big Big World ist auch I'm a big, big girl in a big, big.
0: Narcotic scheint nicht drauf zu sein. Also, wenn du es nehmen möchtest, Joachim.
1: Ja, warte mal, ich bin jetzt gerade noch, weil du gesagt hast, rockig.
0: Ja.
1: Ja. Warte.
0: Ich glaube, Google ist der bessere.
1: Ja, Narcotic ist nicht schlecht. Das andere wäre Red Hot Chili Peppers Californication. Aber das habt ihr sicher schon drauf.
0: Das glaube ich nicht. Californication dürfte noch nicht drauf sein. Californication. Nee, ist auch noch nicht drauf.
1: Ja, dann.
0: Nehmen wir die. Ja.
2: Schön. Hier steht halt auch einfach das Vater Unser mit drin.
1: Aus dem Jahr 99. Okay.
0: Sehr gut, das sind die Chili Peppers. So, Tali schreibe ich da oben nochmal mit drauf. Und ich habe natürlich jetzt noch nicht gesucht. Jetzt kann Joachim mal ein bisschen noch. Joachim, mach nochmal schnell Werbung für deinen Podcast. Warum sollen die Zuhörer jetzt einschalten?
1: Die sollen einschalten, wenn sie zwischen 40 und 60 sind. Frauen gerne, einfach auch, um zu lernen, wie die Männer ticken in dieser Altersspanne. Um Männer, um sich Ideen zu holen, wie das Leben in der Lebensmitte sich gestalten lässt. Und vielleicht auch ein bisschen Mut zu schöpfen von Stories von anderen Männern, die einen krassen Wandel in der Lebensmitte hatten, vielleicht auch eine Schwierigkeit und die aber gut überwunden haben. Das macht auf jeden Fall Mut.
0: Sehr gut. Tali hat jetzt einen Song gefunden.
2: Ja, ich habe ihn gerade wieder weggescrollt. Das war gerade richtig dumm von mir.
0: Clever.
2: Ja, richtig gut. Ich hoffe, ich finde ihn gleich wieder hier. So eine Scheiße. Ich war so, vielleicht gibt's noch was anderes, aber vielleicht war ich so.
0: Tja.
2: Hast du schon einen, Janzi?
0: Nein.
2: Sehr gut.
0: Ich kann mich nicht entscheiden.
2: Zwischen?
0: Ich hätte Creed im Angebot, das wäre auch wieder was Rockiges.
2: Mhm.
0: Aber ja, da weiß ich noch nicht so ganz genau. Jetzt hat er, warum habe ich denn 1993 eingegeben?
2: Und was war das andere?
0: Incubus war das andere, war auch rockig, aber da habe ich, den fühle ich gerade nicht.
1: Oh, ich habe vielleicht noch einen Vorschlag.
0: Oh ja.
1: Lenny Kravitz Fly Away. Ich glaube, das ist auch. Den hast du schon.
0: Nee, gesehen. Also drin habe ich ihn noch nicht, aber gesehen habe ich ihn, ja. Finde ich auch spannend. Nee, ich habe einen. Ich nehme Len und der hat gesungen Steal My Sunshine. Ist vielleicht nicht so bekannt, aber wenn man ihn hört, hat man ihn schon mal gehört auf jeden Fall. So.
2: Ich habe ihn wiedergefunden.
0: Sehr gut.
2: Ich habe hier so eine ganze Liste voll. Den dazwischen wiederzufinden, das ist richtig hardcore.
0: Das stimmt.
2: Hard Knock Life von Jay-Z.
0: Oh, der ist mit Sicherheit noch nicht drin. It's a Hard Knock Life.
2: For us.
0: Is ja, a hard der ist auch noch nicht drin.
2: Life.
0: Sehr gut.
2: For us.
0: Ja, auch schöner Song.
1: Kenne ich nicht.
0: Echt nicht?
1: Schande. Aber vielleicht muss ich.
0: Ist auch nicht schlimm.
1: Noch mal reinhören.
0: Jay-Z. Mega. Super, da haben wir doch Song 1 schon mal drin. Und lieber Joachim, als unser Gast darfst du jetzt den Song der Woche aussuchen, den du gerne mit auf die Playlist setzen wollen würdest.
1: Okay, dann lass mich doch bitte noch mal ganz kurz spicken, denn ich habe ja... Ich spick mal, aber das geht auch rucki zucki, weil die habe ich erst wieder entdeckt. Es gibt im SWR so einen schönen Podcast, diese Hits aus dem vergangenen Hinter, also ich weiß nicht, wie der jetzt heißt, SWR 2. What I Am, Eddie Burkell and the New Bohemians.
0: Oha, What I Am.
1: Mhm.
0: Und der
1: Eddie
0: heißt
1: Burkell.
0: Eddie Burkell.
1: Mit einem E, mit einem D, E-D-I-E. Ja, E-D-I-E. Burkell mit CK. Und eine gute Künstlerin wurde dann, glaube ich...
2: Beschwer dich nie wieder über meine Auswahl, Janzi.
1: Ach so, so kompliziert.
0: Nein, was sie länger angeht, ja.

0: Alles gut, ich hab's. What I Am, Eddie Brickell.
1: Mhm. Schönes Lied. Leider hat die Frau dann Paul Simon kennengelernt und der hat sie dann weggeheiratet und dann gab es irgendwie 3 oder 4 Kinder und dann hat sie irgendwie, glaube ich, aufgehört, Musik zu machen.
0: Das ist ärgerlich. Oder sie hat die Songs für Simon und Garfunkel geschrieben. Wer weiß es so genau?
1: Ah, die ist, glaube ich, 20 Jahre jünger als die beiden Jungs. Ja.
0: Na gut, ich bin gespannt, was Tali auf die Playlist setzt.
2: Ja, ich nehme Locked Away von R-City.
0: If I got locked away,
2: genau.
0: Lost it all today,
2: tell me honestly, would you still love me the same?
0: Den Song fühle ich tatsächlich. Locked Away, wer hat es noch gesungen?
2: R-City.
0: R-City, genau. Ich war mir nicht mehr. Ich bin da, bei Locked Away bin ich irgendwie lustigerweise, denke ich, im ersten Moment immer an, jetzt komme ich auch nicht auf die Band, ist auch scheißegal. An jemand anders. So. Ich habe einen alten Klassiker rausgeholt und zwar von The One and Only Prince. Ja. Letztens wurde mir ein TikTok von Prince eingespielt, wo er auf die MTV-Bühne kam, glaube ich. Und da habe ich gedacht, was für ein kleiner Kerl, was für eine große Stimme und was für ein geiler Song doch The Most Beautiful Girl in the World ist. Und mein Song geht raus an alle wunderbaren Girls da draußen, unter anderem hier eingeschlossen, Tali.
2: Oh, danke.
0: Ja, gerne, natürlich, du bist ja auch ein Girl. Also an alle Girls oder die, die sich als Girls fühlen oder gerne mal einen Tag wie ein Girl sein wollen, ihr seid alle beautiful. So, das ist mein Song. Tages oder der Woche. Ja.
1: Sehr schön.
2: Naja, ein Kind aus meiner Gruppe fragte mich, Nathalie, bist du eigentlich noch was anderes als eine Frau? Und ich war so, hä?
0: Ja, eine Prinzessin. Ja,
2: ein Mädchen.
1: Eine Prinzessin, auch sehr schön.
0: Schön.
2: Ja, sehr schön.
0: Damit sind wir durch für heute.
2: Mal sagen, da fällt uns nichts anderes mehr ein, oder?
0: Nee, fast nicht.
1: Vielen Dank.
0: Joachim,
2: schön, dass du da warst.
0: Uns bei dir, genau. Ja, du hast die letzten Worte bei uns im Podcast.
1: Ehrlich, es war mir ein inneres Blumenpflücken, heißt es, oder?
2: Genau.
1: Ja, so ist es. Es hat mir echt Spaß gemacht mit euch. Und es war auch echt schön, euch wiederzusehen, mal zwischen den Podfluencer-Festivals.
0: Finde ich auch. Und ich muss auch sagen, ich bin froh, dass es geklappt hat, weil eigentlich wäre ich ja gar nicht dabei gewesen. Dementsprechend umso schöner, dass wir uns sehen. Und ich fand das heute eine sehr wertschätzende, sehr tolle, sehr lustige, aber doch ernsthafte Folge. Vielen Dank dafür.
2: Alles an euch beide. Ja. Vielen Dank.
0: Uns bleibt dementsprechend nichts mehr zu sagen als stay tuned, Freunde.
2: Und bleibt gefühlvoll.
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1: Im Studio Jana Klunikowski. Schönen guten Morgen. Nach dem Drohnenvorfall am Leipziger Flughafen spricht Bundesinnenminister Dobrindt von einem hybriden Anschlagsszenario. Wer dahinter steckt, lasse sich aber noch nicht sagen. Es waren aber definitiv keine Amateure, so Dobrindt. Und weiter?
2: Drohnensichtungen, Drohnenbedrohungen, auch im hybriden Zusammenhang, das kennen wir aus der Vergangenheit. Dass eine Drohne bewaffnet mit Sprengstoff sich hier auf einem Flughafengelände befindet, das ist ein neues Bedrohungsszenario.
1: Die Drohne war in der Nähe eines ukrainischen Frachtflugzeuges entdeckt und dann unschädlich gemacht worden. Die niedrigen Pegel in deutschen Flüssen, vor allem dem Rhein, sorgen aktuell für eine ganze Reihe an Problemen. Um mögliche Gegenmaßnahmen soll es heute auf einer Konferenz in Bonn gehen. Dazu hat Bundesverkehrsminister Bilger eingeladen. Der BUND kritisiert, dass Umweltverbände nicht dabei sind. In der Rentendebatte wird der Ton rauer. Unionsfraktionschef Frei macht jetzt Druck auf Bundessozialministerin Baas von der SPD. Sie soll im Herbst einen konkreten Gesetzentwurf vorlegen, damit die Reform noch in diesem Jahr durch den Bundestag kommt, so Frei in der Rheinischen Post. Finn Riebesel-Freundlieb.
3: Der Streitpunkt bleibt die abschlagsfreie Rente nach 45 Beitragsjahren. Frei will, dass diese Regel wie von der Bundesregierung geplant abgeschafft wird, so wie es auch die Rentenkommission vorgeschlagen hatte. Dagegen regt sich aber Widerstand, auch aus den eigenen Reihen. Mehrere Ministerpräsidenten sowohl von CDU als auch SPD wollen daran festhalten und warnen davor, die lange Arbeitsleistung vieler Menschen nicht ausreichend zu berücksichtigen.
1: Die Nachfrage nach der neuen E-Auto-Förderung bleibt groß. Mehr als 100.000 Menschen haben mittlerweile einen Antrag gestellt, heißt es vom Bundesamt für Wirtschaft. Seit Mai gibt es je nach Einkommen und Fahrzeug bis zu 6.000 Euro Förderung. Um weiter an der Macht zu bleiben, soll FIFA-Präsident Infantino Marokko das WM-Finale 2030 zugesagt haben, im Gegenzug für Unterstützung bei seiner Wiederwahl, das berichtet die britische Times. Auch die Co-Gastgeber Spanien und Portugal hoffen auf das Endspiel 2030.
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4: Mit KI-Support. Viele Wolken gibt es heute, dazu ist an der Küste ordentlich Wind dabei und im Südosten kann es länger regnen, teils mit Gewittern. Sonst mischen sich Sonne und Wolken, meist bleibt es trocken, vereinzelt kommt aber mal ein leichter Schauer runter. Dazu werden es 21 bis 31 Grad. Morgen oft sonnig und trocken, höchstens 30 Grad.

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1: Im Studio Jana Klonikowski. Schönen guten Morgen. Eine neue Gefahrenqualität. Das hat Bundesinnenminister Dobrindt zu der Sprengstoffdrohne gesagt, die am Leipziger Flughafen entdeckt und dann unschädlich gemacht wurde. Dobrindt spricht von einem hybriden Anschlagsszenario.
2: Vor wenigen Monaten habe ich gegenüber der Öffentlichkeit auch deutlich gemacht, dass wir die Bedrohungslage hochstufen müssen. Weg von einer abstrakten Bedrohungslage hin zu einer hohen Gefährdung. Und es zeigt sich auch gerade jetzt, dass diese Einschätzung real ist.
1: Bisher ist noch völlig unklar, wer hinter dem Vorfall steckt. Die Ermittlungen laufen auf Hochtouren. Die niedrigen Pegel in den deutschen Flüssen, vor allem am Rhein, sorgen aktuell für eine ganze Reihe an Problemen. Um mögliche Gegenmaßnahmen soll es heute auf einer Konferenz in Bonn gehen. Dazu hat Bundesverkehrsminister Bilger eingeladen. Colin Mock mit den Einzelheiten.
3: Wir gucken uns an, was wir da aktuell machen können, sagte ein Sprecher seines Ministeriums im Vorfeld. Kritik gab es auch schon vorher, unter anderem vom BUND, weil Umweltverbände nicht mit dabei sind. Die Binnenschifffahrt muss an die Flüsse angepasst werden und nicht umgekehrt, sagte BUND-Chef Band. Die Bundesregierung konzentriere sich nur auf die wirtschaftlichen Folgen und verkenne die eigentlichen Probleme.
1: Wenn die Rentenreform noch dieses Jahr kommen soll, muss die Rente mit 63 abgeschafft werden. Das hat Unionsfraktionschef Frei jetzt nochmal betont. Und er nimmt da Bundessozialministerin Baas in die Pflicht. Die müsse einen Entwurf vorlegen, der auch die umstrittene Abschaffung enthält. Das sagte Frei der Rheinischen Post. Ungewöhnliches Urteil in New York. Drei Großproduzenten müssen da wegen illegaler Preisabsprachen 53 Millionen Eier an Ausgabestellen für kostenlose Lebensmittel spenden. Die Eierpreise sind in den USA ein hochsensibles Thema. Letztes Jahr kostete ein Ei teilweise fast $1. Dicke Überraschung im Tennis. French Open-Sieger Zverev ist beim Masters-Turnier in Montreal schon in der ersten Runde gegen den Niederländer Griekspoor rausgeflogen. Für Zverev ist das ein Dämpfer im Kampf um Weltranglistenplatz 1.
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4: Mit KI-Support. Sonne und Wolken gibt es heute Morgen. Im Süden bleibt die Sonne oft länger dran. Dazu kann es vom Alpenrand Richtung Niederbayern am Nachmittag wieder Gewitter geben. Sonst bleibt es meist trocken, nur ab und zu kommt ein Schauer runter. Die Höchstwerte liegen zwischen 21 und 31 Grad. An der Küste sind Sturmböen möglich. Morgen dann meistens sonnig und trocken, im Norden mehr Wolken, maximal bis 30 Grad.

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1: Im Studio Jana Klonikowski. Schönen guten Morgen. Nach dem Drohnenvorfall am Leipziger Flughafen spricht Bundesinnenminister Dobrindt von einem hybriden Anschlagsszenario. Wer dahinter steckt, lasse sich aber noch nicht sagen. Es waren aber definitiv keine Amateure, so Dobrindt. Und weiter?
2: Drohnensichtungen, Drohnenbedrohungen, auch im hybriden Zusammenhang, das kennen wir aus der Vergangenheit. Dass eine Drohne bewaffnet mit Sprengstoff sich hier auf einem Flughafengelände befindet, das ist ein neues Bedrohungsszenario.
1: Die Drohne war in der Nähe eines ukrainischen Frachtflugzeuges entdeckt und dann unschädlich gemacht worden. Der neue Bundesverkehrsminister Bilger will heute über Maßnahmen gegen das Niedrigwasser, vor allem im Rhein, sprechen. Er hat Experten zu einer Konferenz nach Bonn eingeladen. Kritik gibt's im Vorfeld vom BUND. Dass keine Umweltorganisation dabei ist, zeige, dass die Bundesregierung die eigentlichen Probleme verkennt, heißt es. Die Linke macht Enteignungen von Wohnungsunternehmen zur Bedingung für Rot-Rot-Grün in Berlin. Parteichefin Schwertner sagte dem Stern, man müsse einen Teil der Wohnungen der Marktlogik entziehen, um den Mietpreis zumindest stabil zu halten. In Berlin wird in 6 Wochen gewählt. FIFA-Boss Infantino bleibt erstmal fest im Sattel. Bei einer Krisensitzung in Marokko hat ihm die Spitze des Fußballweltverbands ihre uneingeschränkte Unterstützung zugesichert. Mehr dazu von Tim Pritztrup.
3: Der Schweizer steht wegen seiner gescheiterten WM-Verkaufspläne unter Druck. Vor allem die europäischen Verbände sind deswegen von ihm abgerückt. Die UEFA hat sogar mit WM-Boykott gedroht. Infantino will sich im kommenden Jahr erneut zum FIFA-Präsidenten wählen lassen. Der Plan ist zumindest etwas ins Wanken geraten. Und gerade im Fußball hält die uneingeschränkte Unterstützung ja oft nur bis zur nächsten Niederlage.
1: Dicke Überraschung im Tennis. French Open-Sieger Alexander Zverev ist beim Masters-Turnier in Montreal schon in Runde 2 gegen den Niederländer Griekspoor rausgeflogen. Für Zverev ist das ein Dämpfer im Kampf um Weltranglistenplatz 1.
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4: Mit KI-Support. Sonne und Wolken gibt es heute Morgen. Im Süden bleibt die Sonne oft länger dran. Dazu kann es vom Alpenrand Richtung Niederbayern am Nachmittag wieder Gewitter geben. Sonst bleibt es meist trocken, nur ab und zu kommt ein Schauer runter. Die Höchstwerte liegen zwischen 21 und 31 Grad. An der Küste sind Sturmböen möglich. Morgen dann meistens sonnig und trocken, im Norden mehr Wolken, maximal bis 30 Grad.

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0: Hallo und herzlich willkommen zu einer neuen Folge Laberglaube. Mein Name ist Daniel.
1: Und ich heiße Dieter. Wir reden in diesem Podcast in jeder Folge über eine übernatürliche, mythologische oder dem Aberglauben entspringende Geschichte, diskutieren diese, schweifen das ein oder andere Mal ab und ordnen manche konkreteren Fälle auch thematisch und historisch ein.
0: Schön, dass ihr uns heute wieder zuhört.
1: Heute sogar das zweite Mal.
0: Genau, heute das zweite Mal. Wie geht's dir denn jetzt so mit der zweiten Podcast-Erfahrung? Wie fühlst du dich?
1: Ich bin jetzt einmal überrascht, dass wir das Intro beim ersten Mal hinkriegt haben.
0: Richtig, der Counter ist bei 1. Ich glaube, das ist ein Rekord und vielleicht wird es auch ein Rekord bleiben. Wer weiß.
1: Ja, ich glaube eher, es wird der Rekord bleiben, so wie ich mich kenne. Aber ja, ich fühle mich auf jeden Fall schon sicherer als davor. Und sehr heute gut. Bin ja ich dran, eine Geschichte zu erzählen.
0: Genau.
1: Das wird sicher sehr, sehr spannend, einmal von der anderen Seite zu erleben.
0: Absolut. Ich freue mich schon, mich gleich zumindest mental zurückzulehnen und nur zuzuhören und meine Fragen und Einwürfe dazu zu geben und meinen Senf.
1: Senf ist wichtig, ja.
0: Genau.
1: Also wie gesagt, jederzeit unterbrechen, wie wir auch das letzte Mal das gehandhabt haben. Ja, aber dir geht's gut soweit?
0: Mir geht's gut. Ich hatte eine wunderbare Zeit jetzt. Bin sehr erholt und entspannt.
1: Ja, Frankreich-Urlaub, so schön.
0: Wirklich, war ganz, ganz toll. Und dementsprechend sehr, sehr gespannt auf deine Geschichte und habe sonst eigentlich gerade nicht so viel von mir zu erzählen.
1: Okay. Ja, ich bin ja im kalten Tirol geblieben, deshalb ist diese Geschichte bestimmt eine nette Auflockerung. Denn sie führt uns ins sonnige Mexiko.
0: Schön warm, weiße Strände, hohe Temperaturen. Oh, okay. Ich fühle mich schon mal da rein.
1: Genau.
0: Hier regnet es nämlich auch und ist ungemütlich.
1: Okay, passt. Dann lege ich los. Also, wir befinden uns in San Juan de los Lagos. Diese Stadt hat nicht nur eine religiöse Bedeutung, es gibt ja diese Statue der Jungfrau Maria, oder wie es die Mexikaner nennen, Virgen de San Juan de los Lagos, sondern sie ist auch bekannt für ihre düstere Geschichte. Also während die Pilger aus allen Ecken Mexikos hierhin strömen, um der Jungfrau Maria ihre Ehrerbietung zu erweisen, gibt es andererseits dann auch diesen Fluch, der die Region heimsucht. Es geht um die Legende von La Llorona, der weinenden Frau, und daraus entspringende Geschichten. Also es ist nicht nur ein Märchen, sondern ein Fluch, der sich bis in die heutige Zeit zieht. Bist du gespannt?
0: Ich bin sehr gespannt und ich glaube, ich habe darüber sogar schon mal was gehört oder gelesen oder einen Film gesehen oder sowas. Ich bin aber nicht ganz sicher. Also ich bin gespannt, was du mir jetzt noch erzählen wirst und danach können wir ja nochmal darauf eingehen, ob das wirklich das ist, was ich damit verbunden habe mit diesem Begriff.
1: Ja, es würde mich nicht wundern, wenn du es schon kennst in irgendeiner Form und Weise, weil es ist ja wirklich gerade für Mexiko und Lateinamerika so eine richtig, richtig sehr, sehr bekannte Legende. Und wirklich tief verwurzelt auch in die Traditionen oder so von diesen Dörfern und Regionen einfach.
0: Sehr, sehr, sehr spannend. Okay.
1: Genau. Also auf jeden Fall die Geschichte, die ich dazu ausgewählt habe. Da gibt's total viele verschiedene Erzählungen, viele Begegnungen mit La Llorona. Aber die Geschichte, die ich jetzt ausgewählt habe, spiegelt einfach am besten wider, was es mit der Legende auf sich hat. Die werde ich aber erst zum Ende der Geschichte dann erklären.
0: Okay.
1: Ah, genau. Also, wie gesagt, wir sind in San Juan de los Lagos, einer kleinen Stadt, die sich malerisch entlang des Rio de los Lagos schlängelt. Die Stadt ist von alten Kirchen und engen Gassen durchzogen, in denen das Leben ruhig und beschaulich wirkt. Aber natürlich hinter dieser Fassade verbirgt sich etwas anderes, düstere Schatten. Es gibt einen Fluss eben, wie schon gesagt, den Rio de los Lagos, der das Leben in dieser Region prägt und natürlich erst möglich machte. Und in der Nähe des Flusses sind auch viele Wälder und neblige Ufer. Unsere Geschichte spielt zum Ende des 19. Jahrhunderts und es geht um einen Familienvater, Juan, der mit seiner Tochter in einem abgelegenen Tal wohnt, also einen abgelegenen Teil von San Juan de los Lagos, nicht ein Tal. Der Ort, wo ihr Haus stand, war ruhig, fast isoliert und der Fluss war eben nur wenige Gehminuten entfernt. Es war eben auch wichtig für die zwei, weil die Tochter spielte sehr gerne am Fluss und der Vater, den hat es einfach entspannt nach der Arbeit ein bisschen am Fluss zu chillen, würde ich mal sagen. Dann, es kam ein kühler, nebliger Herbstabends, als Juan, der alleinerziehende Vater, mit seiner Tochter zum Fluss ging. Die Tochter ist 10 Jahre alt, vielleicht habe ich es eh schon gesagt. Sie wollten die Abenddämmerung genießen und nur ein bisschen frische Luft einatmen, bevor es zum Abendessen geht. Die Sonne war gerade hinter den Hügeln verschwunden, als dichter Nebel aufzog. Juan hatte das Gefühl, dass an diesem Abend etwas anders war. Etwas beunruhigte ihn. Eben, ich habe es eh schon gesagt, es sind auch dichte Wälder rundherum. Also, wie würde es dir gehen, da am Fluss alleine, nur mit deinem 10-jährigen Kind? Mm. Er ist einfach grundlos beunruhigt.
0: Was mich als erstes interessieren würde, oder in dem Moment interessieren würde, was ist mit der Mutter? Weiß man, was mit der Mutter passiert ist? Warum ist sie allein mit dem Juan, war der Name?
1: Genau, er ist der Juan und sie, die Tochter, ist die Isabel. Über die Mutter habe ich nichts herausgefunden. Ich habe immer nur gehört, dass er alleinerziehend ist.
0: Okay.
1: Aber eben, es war ja auch Ende 19. Jahrhundert. Ja. Also die Aufzeichnungen waren auch ein bisschen dürftig, muss man dazu sagen.
0: Ja, sehr, sehr alter
1: Aber Fall. Aber ich denke mal, ja eben, genau. Also kann es sein, ja, vielleicht ist sie bei der Geburt des Kindes gestorben. Ja, aber eben, es war eigentlich nur ein kurzer Bericht von ihm, beziehungsweise über das Dorf auch. Und deshalb haben sie sich wahrscheinlich nicht so auf die Familie da eingeschossen,
0: ja,
1: wie da die Hintergründe waren. Aber ja, hätte mich auch interessiert, was mit dem auf sich hat.
0: Das Setting, das du gerade beschrieben hast, das ist ja schon sehr gruselig mit den Wäldern und der Abgeschiedenheit, in der die beiden sind und diesen Nebel, der da aufzieht oder was auch immer. Also ich glaube, wenn ich Juan wäre, würde mich das auch beunruhigen. Na, also so allein am Fluss, nur die zwei Menschen.
1: Genau, also soweit würde ich mal nichts Mythisches, Übernatürliches erkennen. Aber man kennt es ja, man hat oft einmal ein schlechtes Bauchgefühl.
0: Genau.
1: Aber ja, dieses Bauchgefühl bestätigt sich gleich, dass da irgendwas komisch ist, denn Juan hörte plötzlich ein leises Weinen. Und in dieser Überlieferung, die ich da gelesen habe, da stand auch, dass er das mit dem Rauschen des Wassers vermischte. Also er war sich auch nicht ganz sicher, was es wirklich war im ersten Moment. Er war verwirrt und ein bisschen besorgt, wandte sich an seine Tochter, die ihn dann gleich mit großen Augen anschaute. Er hat sich gefragt, ob sie das auch hört oder ob er sich das nur einbildet, ob das ja vielleicht irgendwas anderes ist. Aber sie hat zugestimmt, sie hört es auch. Also, was hättest du in dem Moment gemacht?
0: Ja, wahrscheinlich auch. Erstmal überlegt, ist es ein Kätzchen oder irgendein Tier, was man vielleicht hört, was so klingt wie Weinen. Es gibt ja gewisse Tiere, vor allem Tierbabys, die sich so anhören, als wären es weinende Kinder oder seine Idee war das Wasser, ne?
1: Genau, ja, immer Fluss, da ist ja immer Bewegung, es kann irgendwie plätschern und vielleicht, man hat ja auch immer mal einen Luftzug.
0: Ja, wäre jetzt natürlich interessant zu wissen, ob er das Geräusch auch von Richtung Wasser lokalisiert hat oder ob er es sich für ihn angehört hat, als würde es aus dem Wald kommen. Und
1: Ja, er hat eher dem Fluss die Schuld gegeben, also Flussrichtung, flussaufwärts.
0: Ja.
1: Hat er das Geräusch zugeordnet. Aber eben im ersten Moment war es auch schwierig einzuordnen für ihn.
0: Ja.
1: Und ja, denke mal halt.
0: Gruselig finde ich auch, dass Isabel das natürlich auch gehört hat und ihn darin bestätigt hat und nicht selber gesagt hat, nein, das ist nur das Wasser oder ich höre gar nichts. Also das ist dann schon irgendwie noch gruseliger.
1: Genau. Aber ich denke mal eben, ja, du bist jetzt wirklich so spät an einem Fluss, es sind dichte Wälder da, der Nebel zieht auf, du hörst komische Geräusche. Ja, okay, es ist halt doch viel Natur. Ich würde mich da jetzt da vielleicht eher zurückziehen und nach Hause gehen.
0: Ja, so ein bisschen aussitzen der Situation, oder?
1: Ja, genau. Ja, auf jeden Fall nicht wie unser Juan. Der hat wahrscheinlich eine soziale Ader entdeckt in sich und denkt sich, ja, vielleicht ist jemand verletzt oder so und wollte dem Geräusch nachgehen. Und wie wir mittlerweile aus vielen Horrorfilmen gelernt haben, man geht keinen Geräuschen nach.
0: Ja, das stimmt. Schlechte Idee, ja. Juan, schlechte Idee. Aber man muss ihm zugutehalten, genau. Zu der Zeit gab es noch keine Horrorfilme. Woher sollte er es wissen?
1: Horror-Theater, ich weiß es nicht.
0: In Mexiko.
1: Ja, natürlich, Mexiko. Okay, also, Juan wollte auf jeden Fall diesem Geräusch nachgehen. Es klang so komisch für ihn, er hat es nicht genau zuordnen können, er hat gewusst, es kommt eher von flussaufwärts. Seine Tochter hat es eben auch gehört und jetzt da sind sie auf Forschungstour gegangen. Und als sie da dann wirklich den Fluss entlang gingen, entdeckt er plötzlich eine Gestalt am anderen Flussufer. Mhm. Es sah aus wie eine Frau.
0: Mhm.
1: Er beschrieb die Erscheinung als gespenstisch. Sie trug ein zerrissenes weißes Kleid, das im Wind hin und her wehte. Und die Frau, sie stand nicht, sie ist eher so am Flussufer gesessen und hat aufs Wasser gestarrt.
0: Mhm.
1: Und er beschrieb sie auch mit langen schwarzen Haaren, die ihr so nass ins Gesicht hingen. Und dieses Weinen beschrieb er dann eher mehr als ein Rufen oder ein Wehklagen. Auf jeden Fall, er musste an eine Frau denken, die ihr Kind verloren hat.
0: Mhm.
1: Und jetzt stell dir mal vor, du bist da mit deiner kleinen Familie, mit deiner Tochter an dem Flussufer, siehst diese verrückte Gestalt am anderen Flussufer. Der Nebel taucht auf, es wird dunkel oder ist in dem Fall dann schon dunkel. Und diese ganze Anwesenheit dort fühlt sich seltsam an. Was würdest du jetzt tun?
0: Die Beine in die Hand nehmen und wegrennen, beziehungsweise erstmal meine Tochter aufheben, dann die Beine in die Hand nehmen und wegrennen. Wow,
1: die
0: okay.
1: Die Tochter in den Fluss schubsen.
0: Nein.
1: Als Ablenkung zurücklassen.
0: Oh nein, also wie gruselig vor allem. Die hat nur gestarrt, hast du gesagt, die Frau mit dem weißen zerrissenen Kleid und den schwarzen nassen Haaren. Die hat jetzt nicht
1: ja, genau,
0: mit ihm geredet oder
1: die
0: so.
1: Die hat auf die, genau, einfach auf die Wasseroberfläche geschaut.
0: Wow, also ich hätte auf jeden Fall als erstes hätte ich mein Kind weggeschickt, hätte gesagt, so, du gehst jetzt sofort nach Hause, je nachdem wie weit weg von zu Hause das wäre, hätte ich sie alleine geschickt oder gesagt, wir gehen zusammen. Und dann hätte ich, glaube ich, schon nochmal, also wenn ich nicht überwältigt von Angst gewesen wäre, je nachdem wie das aussieht, wäre ich weggerannt einfach. Oder ich hätte halt nochmal versucht, ja, Kontakt aufzunehmen mit der Frau und zu sagen, so, hallo, können Sie mich hören? Was ist da los? Ich meine, wie groß ist der Fluss, der zwischen mir und der Frau dann wäre? Kommt die da schnell drüber?
1: Nein, das auf keinen Fall. Also zumindest nicht laut dem, wie die Geschichte dann weitergeht. Mm. Aber da würde dir jetzt was verraten.
0: Okay, ja, weil sonst würde ich sagen, wenn ich so eine kleine natürliche Barriere zwischen mir und der Frau noch hätte, dann würde ich sagen, okay, selbst wenn das irgendwie eine Verrückte ist oder so, dann kommt die ja nicht sofort zu mir dran. Dann kann ich ja erstmal versuchen, mit ihr zu reden. Und wenn die dann Blödsinn macht, kann ich immer noch wegrennen.
1: Genau, so ist es. Vor allem denke ich mal, welche verrückte Person sitzt da alleine mit einem zerrissenen Kleid im Dunkeln
0: ja.
1: auf der unbesiedelten Seite eines Flusses?
0: Ja, genau. Und warum?
1: Und wimmert vor sich hin.
0: Ja, nee, das ist gruselig. Aha. Aber also man weiß ja natürlich selber nie, wie man in der Situation reagieren würde, wenn einen das dann selber kalt erwischt. Na? Von daher bin ich gespannt, wie die Geschichte jetzt für Juan und Isabel weitergeht und was die gemacht haben.
1: Ja, unser lieber Juan ist mal wieder abenteuerlustig. Er beschrieb es auch so, dass er sich von dieser Frau angezogen fühlte.
0: Mhm.
1: Vielleicht war es, das ist jetzt, ich finde es total witzig, wie er das geschrieben hat oder wie das in dem Artikel stand. Vielleicht war es die Mütterlichkeit in ihrem Weinen.
0: Wow, irgendwie gruselig.
1: Oder vielleicht war es die lähmende Neugier, die ihn ergriff. Meine Theorie ist, vielleicht fand er sie einfach nur scharf. ja, und in einer Mischung aus Entsetzen und Mitgefühl rief er über den Fluss und fragte die Frau, ob sie Hilfe benötigt. Und die Frau säuselte da was fast Unverständliches daher. Er hat es dann identifiziert als Miss Ichos. Also meine Kinder heißt es. In dem Moment fühlte der Juan, wie sich eine eisige Kälte über ihn legte. Isabel stand hinter ihm und hielt sich ängstlich an seinen Armen fest. Aber bevor er mehr fragen konnte, geschah es, dass die Frau, die sich davor nicht bewegt hat, plötzlich aufsprang und ein Schrei ertönte. Juan und seine Tochter waren wie gelähmt.
0: Nachvollziehbar.
1: Ja, was hättest du jetzt getan?
0: Jetzt wäre spätestens der Moment kommen, wo ich die Beine in die Hand genommen hätte und weggelaufen wäre. Wenn die jetzt anfängt zu schreien, nee.
1: Genau. Juan nimmt seine Tochter, wirft sie in den Fluss. Na, Scherz. er macht eigentlich das, was ein normal denkender Mensch machen würde und läuft auch davon. Er beschreibt aber so, als wären seine Beine wie eingefroren gewesen. Er hat sie nur ganz schwerfällig bewegen können. Es war total anstrengend für ihn. Mhm. Aber er hat es geschafft, er ist davon gelaufen, wo er sich dann nur umgedreht hat, ist ihm vorkommen, die Frau wolle den Fluss überqueren, aber schafft's nicht, weil sie sich selber nicht so fortbewegen konnte. Sie ist nur aufgestanden in dieser Position, wo sie halt losgeschrien hat, aber es war, als ob sie der Nebel zurückhielte. Mhm. Also sehr gruselig auf jeden Fall.
0: Ja.
1: Ja, aber die beiden haben es dann nach Hause geschafft, haben das hinter sich lassen können, aber diese Begegnung hatte Folgen.
0: Oha.
1: Die kleine Isabel wurde krank.
0: Nein. Isabel.
1: Mhm. Ja.
0: Sie wurde ausgetauscht.
1: Ja. Sie begann im Schlaf zu sprechen. Es ist überliefert worden, dass es Sätze waren, die niemand verstanden hat. Sie hat hohes Fieber bekommen.
0: Zufällig lateinisch.
1: Ja, vielleicht sollten wir, also wenn sie noch Milch fragt,
0: dann wissen wir Bescheid. Das
1: Feuer am Lach.
0: Mhm. Ja.
1: Auf jeden Fall, es ging ihr immer schlechter und die Ärzte konnten auch nicht feststellen, was mit ihr los ist. Und sie schrie dann auch mitten in der Nacht und sprach von einer Frau im weißen Kleid, die sie immer wieder rief.
0: Mhm. Ja.
1: Denkst du, das war jetzt nur Zufall, dass sie krank worden ist?
0: Also, das mit den Träumen kann ich mir sehr gut vorstellen, dass das eine Art Traumabewältigung ist, wenn man sowas sieht und erlebt und dieser Schrei und der Vater, der einen ja dann mitreißt nach Hause, und das unterstützt ja praktisch noch die eigene Angst, also dass das irgendwie verarbeitet wird mit so Träumen, kann ich mir schon vorstellen. Und ich meine, wer von uns hat im Traum nicht schon mal Dinge gesagt, die sonst keiner verstanden hat?
1: Ja, hätte man es auch gedacht, gell?
0: Also das würde ich jetzt nicht so dramatisch sehen. Ich weiß nicht, ob sie noch körperliche Beschwerden hatte oder ob es nur um das Träumen ging.
1: Also wie gesagt, sie hatte ja Fieber.
0: Ach ja.
1: Also sie wurde schon krank. Und das denke ich mir, das kann ja vielleicht auch auf diesem Schock da beruhen. Weil wenn du gerade als 10-jähriges Kind so eine gruselige Situation erlebst, das kann vielleicht schon auch körperliche Folgen dann haben.
0: Ja. Und dem Juan, ja. Wie sieht's bei dem aus? Hat sich da irgendwas verändert oder war der einfach?
1: Der war gesund. Also bei dem hat alles gepasst. Aber was denkst du, wie es weiterging?
0: Die Frage ist jetzt, was passiert mit Isabel? Mhm. Ich glaube, sie wird noch eine wichtige Rolle spielen, weil sie ja so beeinflusst von dem ist. Und wenn die weiße Frau schon meine Kinder ruft, vielleicht ist sie nochmal alleine zum Fluss gegangen oder so.
1: Mhm. Ja, wohin sie ging, wissen wir nicht, denn kurz darauf waren beide weg.
0: Nein. Juan auch?
1: Mhm. Juan auch.
0: Boah, Gänsehaut.
1: Aha. Krass. Und die ganze Dorfgemeinschaft war erschüttert.
0: Ja.
1: Und dieses Unglück, was diese Familie da getroffen hatte, wurde eben mit der Erscheinung der weinenden Frau in Verbindung gebracht. Und manche sprechen davon, dass diese La Llorona für das Verschwinden verantwortlich war. Dass sie ihre ewige Trauer und Wut, dass sie eben einfach durch das geleitet nach einem Opfer suchte, weil sie selbst ihre Kinder nicht mehr finden konnte. Aber was geschah jetzt mit Juan? Wir wissen es leider nicht. Und auch die Dorfgemeinschaft weiß es nicht. Und auch was mit der Isabel passiert ist, wissen wir auch nicht. Die sind einfach verschwunden. Bis heute ist keine Antwort dazu gefunden worden.
0: Das heißt dann also, dass er nach dem Erlebnis noch wie ein Tagebuch aufgeschrieben hat, was passiert ist. Und das wurde dann gefunden.
1: Genau, also er hat eben, also nicht tagebuchmäßig, aber er hat eben mit den Ärzten immer wieder geredet, die ja auch die Isabel besucht haben und gepflegt haben. Und durch die ist es überliefert worden und auch seine Aussagen.
0: Okay.
1: Weil sie eben versuchten herauszufinden, ja, was hat jetzt die Kleine und wodurch kommt's, und dadurch hat er das dann alles erzählt.
0: Ja, ich verstehe. Und dann irgendwann ist den Leuten aufgefallen, Juan und Isabel haben wir schon ewig nicht mehr gesehen. Und dann haben die nachgeschaut und das Haus war leer.
1: Genau, ja.
0: Uiuiui.
1: Bevor du deine Gespenster auf unserer Gruselskala vergibst, soll ich dir nur mal erzählen von der Legende, was es mit der auf sich hat?
0: Ja, bitte. Also ich fände es gut, wenn ich alle Hintergrundgeschichten oder alle Hintergrundinfos hätte.
1: Okay, gut. Also, bei La Llorona, die hat den Ursprung im 16. Jahrhundert und beschreibt eben eine weinende Frau. Sie erscheint Menschen, meist in der Umgebung von Flüssen, und es gilt gewöhnlich als Vorbote des Todes, wenn man sie sieht. Sie wird meistens als junge, wunderschöne Frau beschrieben. In manchen Überlieferungen heißt sie Maria, in anderen wieder Rita. Also es gibt da verschiedene Versionen davon. Mhm. Sie hat überall ein weißes Kleid an, zerrissen. Manchmal schaut sie aus wie eine Braut. Und in besonders düsteren Versionen von dieser Geschichte, von dieser Legende, sieht sie aus wie eine Braut, ist aber dürr wie ein Skelett und hat unheimlich glühende Augen. Mhm. Da gibt es doch einen Film, glaube ich, von Tim Burton, das ist Corpse Bride, oder?
0: Den kenne ich, aber der ist süß.
1: Der ist süß. Vielleicht ist es ja La Llorona. Unsere Maria oder Rita. Ja, und wie sie zur weinenden Frau wurde, ist natürlich auch interessant, denn Maria oder Rita war eben wunderschön und war von vielen Männern begehrt, und es war aber ihr Traum, auch einen wunderschönen, reichen Mann zu finden und mit dem ganz viele Kinder zu haben. Dieser Traum wurde ihr eines Tages erfüllt, aber die arme Maria hat nicht so ein gutes Händchen gehabt bei den Männern.
0: Oh no.
1: Sie hat sich einen ausgesucht, der sie betrogen hat. Und das ging sogar so weit, dass ihr Mann bei der anderen eingezogen ist.
0: Was?
1: Mit dem Vorwand, ja, mit dem Vorwand, dass es beruflich zu tun hat.
0: Oh nein, wie bitter für die Arme. Ja.
1: Ich meine, sie ist natürlich nicht gleich draufgekommen, aber irgendwann dann schon. Da gibt es auch wieder viele verschiedene, also eigentlich zwei verschiedene Versionen.
0: Ja.
1: In der einen Version hat es ihr Mann ihr gesagt und in der anderen Version ist sie selber draufgekommen, dass er diese Affäre hat und bei der wohnt. Und sie wollte ihn aber unbedingt an sich binden und sagt, ja, er muss jetzt wieder zu ihr zurückkommen und diese Frau verlassen, sonst erzählt sie über seine Affäre und sein Ruf ist ruiniert. Ihr toller Mann hat das ein bisschen belächelt und meinte daraufhin, dass niemand einer Frau wie ihr glauben würde, einer einfachen Frau glauben würde.
0: Wow.
1: Man muss ja bedenken, wir sind da jetzt im 16. Jahrhundert. Mm. Ne? Also wo halt Frauen wirklich nicht so eine gute Stellung gehabt haben. Und hat dann auch mit häuslicher Gewalt angefangen.
0: Ich würde kurz die Frage einwerfen, vielleicht habe ich es überhört, aber wo ist die Legende entstanden? Also wo soll die Rita oder Maria gelebt haben?
1: Ein genauer Ort ist nicht bekannt, es ist nur Mexiko.
0: Ah, okay, aber auch in Mexiko selber.
1: Genau, okay, ja. Eben in diese Region, wo der Fluch heute noch herumgeistert. So, auf jeden Fall ist er halt dann handgreiflich worden bei der armen Maria und bei den Kindern.
0: Nein, nicht die
1: und
0: Kinder.
1: Das hat die Maria, ja, auch die Kinder. Aber auch da gibt es übrigens verschiedene Versionen. In der einen Version hat sie nur ein Kind, in der anderen Version hat sie mehrere Kinder. Ist für uns ist aber eh nicht so relevant. Aber auf jeden Fall hat sie das in den Wahnsinn getrieben, die Arme. Und es ging dann so weit, dass sie ihren Mann gedroht hat, dass sie die Kinder umbringen wird, wenn er nicht aufhört.
0: Oh wow, also das ist schon sehr verzweifelt, wenn man irgendwie solche Drohungen ausstoßen muss.
1: Also da musst du wirklich Psychospielchen begangen haben bei der armen Maria oder Rita.
0: Ja, aber auch irgendwie, ich finde es so krass, dass sie ihn so sehr will, nachdem er sie ja auch betrogen hat, offensichtlich, dass sie zu ihm sagt, entweder du kommst zu mir zurück oder ich bringe die Kinder um. Also ist er für sie immer noch mehr wert als die Kinder, obwohl er sie betrügt?
1: Ich glaube, es war eher so, weil sie ständig auch so gelitten hat, weil er die Kinder verprügelt hat.
0: Okay.
1: Vielleicht hat sie dann eher gedacht, so lieber beende ich dieses Leid. Oder? Boah. Ja. Aber nein. Ja, es muss ja einen Grund haben, warum sie zu La Llorona geworden ist.
0: Ja, das stimmt wohl.
1: Ja, auf jeden Fall eines Tages, das hat dann eh nicht mehr lang gedauert, werden sowohl die Kinder als auch Maria tot im Fluss gefunden.
0: Ach, oh, scheiße. In dem Fluss?
1: Das weiß ich leider nicht. Das ist nur eine Legende.
0: Ja, stimmt wohl.
1: Aber sagen wir einfach mal ja. Gefährliches Halbwissen. Und die Geschichte ist natürlich komplett in San Juan de los Lagos. Genau, es gibt halt dann andere Versionen, die berichten, also es gibt verschiedene Versionen. Manche Versionen berichten, dass Maria die Kinder selbst im Fluss ertränkt hat und dann sich selbst eben umgebracht hat. Andere Versionen sagen, dass ihr Mann schuld ist. Und dann geht's weiter, da gibt's eine Legende, die besagt, dass Engel sie aus dem Wasser gezogen haben und sie ist dann beauftragt worden, die Kinder zu finden und sie darf erst ins Himmelreich eintreten, wenn sie ihre Kinder gefunden hat.
0: Wie grausam sind die Engel, bitte, dass die sagen, du musst erst deine Kinder finden, aber wir sagen dir nicht, wo sie sind, wir haben nur dich aus dem Wasser gezogen. Was?
1: Ja, wenn sie es selber nicht finden.
0: Wow, wie gemein. Dann könnten die ja doch suchen, helfen zumindest. So, wir suchen zusammen. Jetzt ist die Arme eh schon ihr Leben lang gequält worden. Dann ist sie gestorben oder hat sich selber umgebracht. Das wissen wir ja nicht genau. Und dann kommen auch noch die Engel und machen ja auch noch das Leben nach dem Tod schwer. Anstatt zu sagen, du armes Ding, du kommst jetzt mit uns in den Himmel. Nee, such du erstmal deine Kinder.
1: Ja, du weißt ja nicht, was die Engel immer zu tun haben. Die haben Stress. Weißt du, wie viele Kinder die sonst suchen müssen vielleicht?
0: Boah, also ich find's krass. Jetzt tut sie mir noch mehr leid.
1: Ja, es gibt aber auch eine andere, natürlich viel nettere Version, die besagt, sie ist eh nie ins Himmelreich gekommen, sondern so in diesem Frust bei ihrem von ihrem Tod ist sie einfach in so einem dunklen Zustand geblieben, dass der Wahnsinn sie verfolgt und sie von Rachegelüsten geleitet wird. Sie einerseits die Kinder sucht und andererseits auch untreue Männer töten will.
0: Oh nein, also war vielleicht unser Juan untreu?
1: Wer weiß.
0: Wenn sie ihn auch umgebracht haben soll.
1: Ja, er ist ja nur verschwunden, aber die arme Isabel,
0: ja, okay.
1: Was kann die dafür?
0: Ja, das frage ich mich jetzt auch. So, sucht sie jetzt einfach alle Kinder als Ersatz für ihre eigenen Kinder? Vielleicht, wenn sie sagt, so Engel, ich habe ein Kind gefunden, darf ich jetzt ins Himmelreich?
1: Ja, genau.

0: verrückt hinzustellen und zu sagen, die hat die Kinder an sich selbst umgebracht. Ups, aber meine Probleme sind erledigt,
1: ja,
0: mit meiner neuen Zusammensein.
1: Genau, fresh start für ihn. Keine Kinder, genau, um die er sich kümmern muss. Keine Ex-Frau mehr, um die er sich kümmern muss. Von daher kann ich mir sehr gut vorstellen, dass er sie umgebracht hat.
0: Ja, also nur ganz leicht toxische Männlichkeit, oder?
1: Mini.
0: Ja, auf jeden Fall, aufgrund dieser Legende werden Jugendliche noch heute davor gewarnt in Mexiko und Mittelamerika. Sie werden davor gewarnt, abends alleine an Flussufern oder in dunklen Gassen zu spielen. Denn La Llorona werde sonst erscheinen und die Kinder in den Fluss zerren.
1: Mhm.
0: Und man sagt auch, dass sie sich hin und wieder den jungen Männern nähert und fragt, wo sind meine Kinder? Wenn die Befragten antworten mit, sie spielen noch am Fluss, kehrt La Llorona dorthin zurück.
1: Oh.
0: Deshalb hat man die Stimme versagt. Also, wenn die Befragten antworten mit, sie spielen noch am Fluss, kehrt sie dorthin zurück.
1: Mhm.
0: Wenn der Befragte allerdings keine Auskunft geben kann, wird er selbst ertränkt von ihr.
1: Krass, also yay, so Allgemeinwissen, wenn die verrückte, weiß gekleidete Frau auf dich zukommt, sagt, die Kinder spielen am Fluss.
0: Genau, genau. Immer. Also das ist auch eine Lebensweisheit für alle, die mal nach Mexiko reisen,
1: ja, merkt
0: und
1: euch
0: abends
1: das
0: an Flüssen sind.
1: Mhm, das ist Diddy's Survival-Tipp. Vielleicht führen wir die Kategorie auch an. Survival-Tipps gegenüber Natürliches. Wenn die Llorona, La Llorona euch gegenübersteht, egal was ihr tut, sagt einfach, die Kinder spielen am Fluss. Und dann haut
0: genau
1: ab, rennt.
0: Aber so oder so, ja, aber auf jeden Fall davonrennen, nicht fragen oder irgendwas. Nehmt sie Beine in die Hand. Mm. Aber so oder so, die Begegnung mit La Llorona hat eine schwere Krankheit zur Folge, so wie es eben unsere Isabel auch gehabt hat.
1: Auch wenn man sie wegschickt mit dem richtigen Wort.
0: Auch wenn man sie wegschickt.
1: Scheiße.
0: Und das Interessante bei dieser Legende ist ja, dass es wirklich bis in die heutige Zeit immer wieder Ereignisse gibt.
1: Mhm.
0: Also es gibt immer Menschen, die über etwas berichten. Ich habe auch etwas gelesen über eine Frau, die nur kurz an einem See rasten wollte und dann eben diese Erscheinung sah und mit dem Auto wegfahren wollte. Und es war so mühsam für sie, generell ins Auto zu steigen, weil sie sich so schwer fühlte. Ebenso wie unser Juan, der nicht weglaufen konnte.
1: Mhm.
0: Und sie fühlte sich dann auch, obwohl sie schon im Auto war und wegfuhr, immer nur verfolgt.
1: Krass.
0: Mhm. Aber was denkst du jetzt da? Ist das tragische Schicksal dieser Familie alles nur Zufall? Oder war es das Werk von La Llorona?
1: Mhm. Also es ist auf jeden Fall, es ist viel mysteriöser als meine Geschichte vom letzten Fall, finde ich, weil da hatten wir sehr viele Anknüpfungspunkte an, ja, Erklärungen, die irgendwie naturwissenschaftlich waren, die irgendwie rational erklärbar waren. Das finde ich hier gar nicht, vor allem mit dem, was ihm passiert ist, was er den Ärzten erzählt hat. Warum sollte er das erfinden, wenn seine Tochter krank ist? Da wäre es doch viel besser, die Wahrheit zu sagen, damit sie geheilt werden kann. Und wenn sie diese Träume hat, muss das ja auch auf irgendwas hindeuten. Also ich finde es schon gruselig, auch die Legende dahinter und dass sich das immer wieder eben bis heute zeigt und dass noch jetzt Leute davon berichten, dass die diese Erscheinung sehen. Deswegen.
0: Also es ist wirklich sehr, sehr tief verwurzelt dort, diese Legende.
1: Ja, ich glaube, das spielt natürlich auch nochmal mit eine Rolle, wenn man da so aufwächst schon mit diesem Glauben, dass man dann vielleicht auch eher mal sowas sieht in die Richtung. Aber ich würde jetzt mal, damit wir noch ein bisschen Spielraum nach oben haben, würde ich, glaube ich, 6 Gespenster geben für die Geschichte.
0: Okay, von meiner Seite aus, nachdem ich es ja wirklich gruselig finde, dass immer und immer wieder so eine Geschichte in irgendeiner Form sich da wiederholt. Ich meine, es gibt ja auch eine Geschichte von einem Dorf, was verschwunden ist und es wird auch La Llorona angelastet.
1: Oh, die Siedlung da, Croatoan und so.
0: Sagt mir jetzt nichts.
1: Okay. Auch in Amerika oder welche Siedlung meinst du?
0: Ja, irgendwo in Südamerika.
1: Okay.
0: Ich glaube, sie La Soledad hat das geheißen, die Siedlung. Aber da habe ich zu wenig Aufzeichnungen gefunden. Deshalb habe ich eine Geschichte gefunden, die man eher belegen kann.
1: Mhm.
0: Aber ja, es gibt, wie gesagt, sehr, sehr viele Berichte, die mit La Llorona zusammenhängen. Und das macht es für mich auch so gruselig. Und weil es auch wirklich nicht erklärbar ist, denke ich mir, ja,

0: Wer war das jetzt wirklich, was er da am Flussufer gesehen hat? Vielleicht war das nur eine Nebelschwade und sie haben da das eingebildet. Es war ja auch schon dunkel.
1: Aber die Schreie.
0: Und die Schreie, vielleicht war es wirklich nur ein wildes Tier, weil es war ja auch ein Wald daneben. Aber beide sind verschwunden. Andererseits, wir sind in Mexiko. Da geht es generell immer wild zu.
1: Also, ja, ja, natürlich.
0: Vielleicht war es nur ein leises Arriba, was da irgendwas der Ferne gehallt hat.
1: Ja, nur die Frage ist, wo sind die hin verschwunden? Weil, wenn die Leichen auch nicht gefunden wurden, weil ich denke mir so, wenn da jemand jetzt hingekommen wäre, der sie, so ein Raubüberfall, der schiefgegangen ist oder keine Ahnung, wo die schon gesagt haben, so, wir bringen die um und nehmen ihre Wertgegenstände. Aber das hätte wahrscheinlich das auch in die Überlieferung geschafft, dass da Sachen gestohlen wurden. Und wenn die nur umgebracht worden wären, irgendwann hätte man die Leichen doch vielleicht gefunden oder so.
0: Ja,
1: aber sie sind ja einfach weg.
0: Wobei man zu der Zeit wahrscheinlich auch nicht so die Mittel gehabt hat, jemanden zu suchen.
1: Ja.
0: Handyortung eher nicht.
1: Das stimmt.
0: Aber ja, auf jeden Fall, ich würde dem Ganzen, damit wir auch nur Luft nach oben haben, 7 Gespenster geben.
1: Ja, ich habe auch geschwankt zwischen 6 und 7. Also irgendwo dazwischen wäre ich auf jeden Fall auch. Okay. Ja, gruselig. Hast du schon mal sowas in die Richtung erlebt?
0: Boah, also, muss ich jetzt nachdenken. Ja, eigentlich schon, muss ich sagen. Zwar keine La Llorona, aber irgendwo so ein dunkler Schatten oder so. Kann ich schon, habe ich schon einiges erlebt in die Richtung, muss ich sagen. Wobei man natürlich, da war ich nur ein Kind und man sagt mir immer so, nein, das hat sicher nur geträumt.
1: Ja, Kindern wird ja generell wenig geglaubt. In der Hinsicht.
0: Genau. Aber vielleicht haben wir unsere Zuhörerinnen und Zuhörer was Ähnliches erlebt. Habt ihr schon mal La Llorona gesehen?
1: Das wäre spannend.
0: Berichtet uns.
1: Genau, schreibt uns auf jeden Fall, was ihr schon für Figuren und Gestalten gesehen habt. Das würde uns interessieren. Vielleicht war La Llorona bei jemandem dabei. Oder, also dieses Motto der weißen Frau ist ja, glaube ich, schon auch weiter verbreitet, ne? So weiß gekleidete Frauen, das gibt's ja öfter. Also ich kenne das jetzt, ich kann jetzt keine konkrete andere Legende dir erzählen, aber ich kenne das aus anderen Legenden auf jeden Fall auch, dass immer mal wieder so weiß gekleidete Frauen, dieses Muster der Braut, die irgendwas übernatürliches nach dem Tod noch darstellt, oder eben diese zerrissenen Kleider, ne, aus unterschiedlichen Gründen. Das ist schon interessant. Also ob jetzt La Llorona so existiert oder nicht, sei dahingestellt. Aber allein, dass sich dieses Muster über verschiedene Kontinente und Kulturen ja auch wiederholt, ist schon sehr spannend.
0: Ja, das stimmt. Und dann muss man, was mir jetzt da gerade aufgefallen ist, in San Juan de los Lagos gibt es ja diese Jungfrau Maria-Statue. Und La Llorona heißt vielleicht Maria.
1: Stimmt.
0: Gibt es einen Zusammenhang? Oh mein Gott.
1: Das wäre interessant. Aber welchen Zusammenhang würdest du da sehen? Zwischen Maria und La Llorona?
0: Vielleicht beten sie die falsche Maria an.
1: Ach so, ja, das könnte sein. Eigentlich ist es die Rita.
0: Genau, eigentlich ist es eine Rita.
1: Rita Maria.
0: Oder Maria heißt in Wirklichkeit Rita.
1: Ja, wer weiß.
0: Genau.
1: Also hat sie die heilige Stätte gekapert praktisch.
0: So ist es, genau.
1: Ai.
0: Und so besteht sie bis heute.
1: Spannender Fall, sehr, sehr spannender Fall.
0: Okay, da bin ich gespannt auf nächste Woche, Daniel, weil dann bist du wieder dran.
1: Korrekt.
0: Um uns etwas zu erzählen.
1: So ist das, ja, der Fall ist schon.
0: Und ich darf mich dann still und heimlich zu Hause gruseln. Heute ist mir ja keine Spinne über die Couch gelaufen.
1: Das stimmt. Beim letzten Mal hatten wir einen wunderbaren kleinen Zwischenfall. Ich habe aber, mir ist jetzt auch nichts passiert, aber ich fand es, während du erzählt hast, ich sitze vor meinem Bildschirm und dahinter ist mein Fenster aus dem Arbeitszimmer raus und das ist gerade auch, die Rollläden sind unten, damit keine Geräusche von draußen reinkommen und ich sehe so ein bisschen mein Spiegelbild und das Spiegelbild des Zimmers und ich habe immer wieder so das Gefühl, boah, wenn ich jetzt in den Spiegel gucke, steht die hinter mir, diese weiß gekleidete Frau, das ist ganz gruselig.
0: Gut, also muss man sagen, bei dir ist ja besonders gruselig, nachdem er Friedhof gegenüber ist.
1: Ja, das stimmt. Die Gruselatmosphäre ist hier schon eingebaut. Ja.
0: Okay, gut. Na, dann würde ich sagen, wir verabschieden uns einmal.
1: Ja, so ist es. Wir bedanken uns fürs Zuhören, würde ich sagen.
0: Ja, vielen, vielen Dank. Und ich hoffe, ihr dreht nächste Woche wieder auf.
1: Genau, so wie man in Österreich sagt, wenn man etwas wieder einschaltet.
0: Das ist unsere Sprachbarriere.
1: Genau, und die haben wir ja schon angekündigt. Wir freuen uns auf jeden Fall. Schickt uns gerne Feedback zu den Folgen, sei es inhaltlicher als auch technischer Natur. Wir freuen uns über jede Interaktion, die ihr mit uns oder unseren Social-Media-Kanälen eingeht. Die findet ihr in den Shownotes. Alle wesentlichen Informationen zur Folge wie immer in den Shownotes. Bewertet uns in der Podcast-App eurer Wahl und erzählt vor allem weiter, dass es uns gibt.
0: Genau, und erzählt von euren Erlebnissen mit La Llorona.
1: Genau. Wenn ihr spannende Geschichten habt, die ihr gerne im Podcast erzählen möchtet, dann meldet euch bei uns. Vielleicht können wir da auch was organisieren. Ansonsten schreibt sie uns, wir lesen sie auch gerne für euch im Podcast vor.
0: Ja, sehr, sehr gerne. Na dann, in diesem Sinne, hoffentlich bis nächste Woche.
1: Tschüss.
0: Tschüss.

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3: Moin, ich bin Doc Jansi und stehe hier auf dem Parkplatz der Twin Pines Mall. Es ist Mittwoch, der 24. September 1992 und wir beginnen mit dem Zeitexperiment Numero 11. 11. Auf dem Beifahrersitz, ja, sitzt der Mann, der bis heute glaubt, dass Tamagotchis echte Verantwortung sind. Hallöchen, McFly!
4: Wovon redest du?
3: Du hattest eine ganze Horde, bin ich fest von überzeugt.
4: Nein. Aber durfte ich tatsächlich nicht.
3: Aber du weißt, was es ist, das ist ja schon mal super. Du durftest kein Tamagotchi haben?
4: Nein.
3: Oh, du Ärmster.
5: Ich auch nicht.
3: Wie auch immer. Genau, und bei ich auch nicht. Sag doch einfach mal Hallo.
5: Wuff, wuff, nee, Hallo nicht. Auch von hier McFly. Hinten.
3: McFly muss noch Hallo sagen.
4: Oh. Muss ich Hallo sagen? Dann sage ich Danke.
3: Hallo. Ja, genau. Und auf der Rückbank, da wo normalerweise der Dönerteller rutscht, da, ja, ist ja so, da sitzen tatsächlich heute die klügsten Fellnasen zwischen Malke mittendrin und Alf, unsere Einsteins. Herzlich willkommen.
5: Wuff, wuff. Ich bin gerade völlig verwirrt.
3: Ja, okay, das ist ja nichts Neues.
5: Ja, nee, aber wieso Melke mittendrin und wieso Alf?
3: Die klügsten Fellnasen zwischen Melke mittendrin und Alf. Das sind Serien unter anderem, die auch in den 90ern noch liefen.
5: Ja, nicht noch liefen. Melke mittendrin lief da noch nicht. Und
3: aber also, in den 90ern dann.
5: Ja, egal. Na komm. So. Lassen wir das heute. Es geht ja schon gut los. Aber ein Tamagotchi hatte ich, wie gesagt, auch nicht. Hatte auch keinen Furby.
3: Super. Scheiße, ihr. ich hatte einen Tamagotchi tatsächlich und ich glaube, ich habe den aber mit zum Roten Kreuz genommen und so.
5: Aber der musstest du ja, sonst wäre der ja gestorben.
3: Genau, er hat bei mir zur Wiederbelebung. Auch nicht lange. Genau, zur Wiederbelebung ist auch schön. Hat nicht lange gehalten, der Scheißteil. Aber ja, so ist es. Aber ich habe gehört, sowas kommt wieder.
4: Ja, anscheinend
5: ja,
4: schon.
5: Ja, bestimmt.
3: Apropos, es kommt wieder. Wir kommen auch mal wieder dazu, dass wir einen Rückblick machen, ein Review auf das Jahr 1970, was wir beim letzten Mal hatten, wo wir gestrandet sind. Gab es irgendwas von eurer Seite aus, was ihr noch dazu 1970 sagen möchtet? McFly.
4: Das Einzige, was ich dazu sagen möchte, sind, dass wir drei richtige Quiz-Antworten haben. Und
3: Quiz sind wir noch. Ach doch, sind wir schon beim Quiz?
5: Nee, da sind wir schon beim Quiz.
3: Nee, ich möchte erstmal die Reviews haben.
5: Ja, ja. Haben wir aber nicht.
4: Ja, mehr oder weniger auf Instagram hat sich ja noch jemand gemeldet, ne? Mr. Baseman.
5: Und hallo Torben!
3: Ach, Torben! Hallo!
4: Genau. Und ja, bezüglich zu unserer Folge, da hat er einfach kommentiert, jetzt habe ich Lust auf Chili con Carne. Womit wir schon wieder irgendwo beim Quiz
3: sind. Im Filmquiz sind, ja, das stimmt.
4: Genau.
3: Ja. Ja. Na dann, komm, mache das Filmquiz.
5: Genau, wir hatten ein wunderschönes Zitat und ich weiß nicht, ob ihr das gemerkt habt, ich habe ja noch ein kleines Zitat für Nico hinterhergeschoben. aber alle Einsendungen, die wir in dem Sinne hatten, waren richtig und natürlich war es die rechte und die linke Hand des Teufels.
4: Jawohl.
5: So schöne einfach. Zitate. Ja, aber das ist einfach, ich finde ja einfach die deutsche Synchro so herrlich und deswegen wollte ich das unbedingt vorlesen.
3: Wer hat da mitgemacht beim Quiz? Also jetzt müssen wir ja auch mal Butter bei die Fische.
4: Genau, also wir haben
3: also
4: eine richtige...
3: Jorben?
4: Wir haben eine richtige Antwort bekommen von Nico. Natürlich.
5: Natürlich. Wäre ich jetzt auch enttäuscht gewesen, wenn nicht?
4: Ja, ich meine, das ist klar. Er ist mit einer der Spencer-Hill-Spezialisten.
5: Ja, es war ein absolutes Heimspiel.
4: Genau. Ist übrigens auch sein Lieblings-Soundtrack. Muss man auch noch mal dazu sagen. Dann eine Antwort kam von Die Woche der Zwei.
5: Oh, schön.
4: Ja.
5: Liebe auch, Grüße.
4: Ja, ganz liebe Grüße in den Nordschwarzwald. Und die haben, glaube ich, auch direkt nachdem unser Fragesticker bei Instagram online war. Ich glaube, das hat keine 10 Minuten gedauert und ich hatte die Antwort. Ja, sehr gut. Und eine dritte Antwort kam von Verpetzt. Da müsstest du uns mal ein bisschen helfen, Doc. Wer ist das denn? Die Antwort hast du. Die hast du uns geschickt.
3: Ja, aber ich weiß es doch trotzdem nicht. Ich glaube, das kam über TikTok, wenn ich das richtig weiß.
4: Ah.
3: Aber das hat er auch linke und rechte Hand des Teufels gesagt?
4: Ja. Jawohl.
3: Okay. Sehr gut. Ja, schön. Wir sind ja überall vertreten. Also, um gleich nochmal das bisschen Werbung zu machen. Egal, ob bei TikTok, bei Instagram, bei YouTube könnt ihr uns sehen. Also, überall da, wo man uns hören und sehen kann. Natürlich da, wo ihr auch einen Podcast hören könnt. Ja, sehr schön. Das hört sich doch auf jeden Fall schon mal sehr, sehr gut an. Ja, wir erzählen nachher auch noch, ihr könnt uns auch noch mal hören, aber das machen wir nachher erst. Vielleicht machen wir noch mal so eine Mittelpause drin oder so. Mal gucken. Dann geben wir euch ein bisschen Werbeinformationen dazu. Sehr schön. Gut, dann würde ich sagen, festhalten, oder? Wollen wir schon loslegen? Wir machen, ne?
5: Auf geht's. Ja, bitte, bitte.
3: Sehr gut, festhalten. Jetzt kommt es wieder schneller als Einsteins Sprint zur Wursttheke und schärfer als der 92er Outfit im Techno-Club.
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5: So, auch der Almanach hat zum Jahr 1992 ein paar Einträge. Bin sehr gespannt, was es da noch so gibt. Oh, Bill Clinton wird zum 42. Präsidenten der USA gewählt. Mit dem Vertrag von Maastricht wird die Europäische Union gegründet, die damit Zuständigkeiten in neuen Politikbereichen bekommt. Der frühere DDR-Staatschef Erich Honecker kehrt aus der Zuflucht in der chilenischen Botschaft in Moskau nach Berlin zurück und wird auf dem Flughafen wegen eines vorliegenden Haftbefehls festgenommen. In London findet die erste Europride statt, oder Europride wird es wahrscheinlich heißen. Das Mobilfunk-D-Netz geht in Deutschland in Betrieb. Der deutsch-französische Sender Arte geht auf Sendung. Ich hätte ja echt gedacht, den gibt's länger. Ja. Aber gut.
4: Ja.
5: Oh, jetzt kommt womit ich sehr viel Zeit verbracht habe. Nämlich das Super Nintendo Entertainment System ist in Deutschland erstmal erhältlich. Der Super Nintendo 16-Bit-Power.
4: Jawohl.
3: Damit hatte ich nichts zu tun.
5: Ah, nee, das war schön. Mario Kart da drauf. Alter Falter, ich glaube, ich habe hier irgendwo eine Narbe noch. Egal, das führt zu weit. Ich habe den Controller etwas zu doll weggeschmissen und da stand ein Glas.
4: Ach so. Also ich kenne das Mario Kart Tourette, aber eine Narbe ist
5: ja war ein bisschen doller. Aber egal. Die drei beliebtesten Mädchennamen in Deutschland sind auf Platz 1 Sarah, dicht gefolgt von Julia und Lisa.
3: Und
5: liebe Grüße.
4: Herzliche Grüße.
5: Die drei beliebtesten jungen Namen in Deutschland sind auf Platz 1 Jan und danach kommt Tim und Philipp.
3: Guten Tag.
4: Hallo.
5: Liebe Ihr Grüße. Die Mode ist geprägt von Individualismus und Vielfalt. Grunge- und Hip-Hop-Styles gewinnen an Popularität, während elegante Business-Mode den Arbeitsalltag bestimmt. Ökologische und faire Kleidung beginnt erste Aufmerksamkeit zu erhalten. Neymar, Taylor Lautner, Jannis Niewöhner, Mario Götze, Demi Lovato, Sarah Engels und Miley Cyrus und werden unter anderem geboren. Das Rotkehlchen ist Vogel des Jahres.
3: Ja, Hallöchen.
5: Ja, ist auch ein schöner Vogel.
3: Ja, der hat ein rotes Kehlchen.
5: Genau, sehr schöner Vogel. Eine Flasche Bier kostet 1,08 Mark. Und das Benzin kostet durchschnittlich 1,33 Mark pro Liter.
4: Oh.
3: Da sind schon die Unterschiede.
4: Das machst du wohl sagen, jawohl.
3: Sehr gut. Was habt ihr so 92 gemacht? McFly?
4: 92 was habe ich denn gemacht? Also neben der Schule war ich.
3: Welche Klasse, weißt du das?
4: Zweite, dritte Klasse musste das gewesen sein.
3: Mhm.
4: Genau. Neben der Schule bin ich im Karateverein gewesen und ich habe das Wrestling für mich entdeckt. In dem
5: oh.
4: Ja.
3: Damals schon so ein Yokozuna gewesen?
4: Nö.
3: Nein, ich meine, das ist ja auch ein Wrestler. Also ich meine jetzt nicht von der Fülle.
4: Ich wollte gerade sagen, aber Yokozuna heißt ja groß, also Sumo-Großmeister. Das ist ja tatsächlich ein Rang. Ja.
3: So, bitte, weiß ich doch.
4: Ja. Den mochte ich damals tatsächlich gar nicht. Den fand ich doof.
5: Von dem weiß ich auch nur, dass der immer sehr viele Eier gegessen haben soll. Und der ist ja auch recht früh gestorben, ne?
3: Ja, das stimmt.
4: Im Jahr 2000.
3: Ich fand es auch immer langweilig, weil der immer so lange gebraucht hat, bis er dann im Ring war. Ja, der ist immer so langsam gelaufen. Ich durfte nachts, denn ich habe ja nachts dann auch Wrestling geguckt und so. Ich war ja schon dabei. Naja, ja. Egal.
4: Hat die Sendezeit sehr gestreckt.
3: So, Nele, was hast du denn gemacht 92?
5: Ja, ähnlich wie McFly. Ich bin in die zweite Klasse gekommen in dem Jahr und bin am Überlegen, so viel weiß ich dazu gerade gar nicht mehr. Also im Roten Kreuz war ich noch nicht. Im Roten Kreuz war ich da tatsächlich noch nicht.
3: Ich schon?
5: Ja, das glaube ich dir. Ich weiß es tatsächlich sonst gar nicht. Aber ich kann schon sagen, den Amiga 500 hatten wir da schon.
3: Sehr gut. Ich hab auch noch mal überlegt, ich bin 93 aus der Schule raus. Das heißt, 92, ich weiß gar nicht, wann hat man denn seine Abschlussfahrt? Was ist das denn? Das ist denn ja 92 gewesen, ne? Also wenn ich 93 raus war, also musste
5: die
3: Abschlussfahrt gewesen sein. Das heißt, war ich 92 segeln auf dem Eisenmeer mit der Klasse. Das war nice. Und ansonsten habe ich das auch nicht mehr. Ich glaube, getanzt habe ich auf jeden Fall.
4: Okay.
3: Ja, ich bin ja Tänzer, ne? Nicht nur Traumtänzer, sondern auch hier Standard und Latein und so. Na, ist ja geil.
5: Bei Bär?
3: Ich habe tatsächlich beim Moor getanzt.
5: Oh, beim Moor, ja, natürlich. Ja. War die 50-50.
3: Ja, genau. Ich habe nur einmal kurz bei Bär getanzt. Da haben wir ein Probetraining gemacht. Und da haben wir relativ schnell festgestellt, das klappt nicht mehr. Ja, da hat Bär tatsächlich auf andere Werte Wert gelegt als Moor. Ja, naja, okay. Egal.
4: Cool.
3: So ist das. Ja, aber schöne Grüße gehen raus an die Tanzschule Bär, trotz allem, ja, Horst Bär, Bundestrainer und dementsprechend, ja, auch da liebe Grüße. Sehr schön. So, wir kümmern uns natürlich, wie ihr es gerade gehört habt, ums Jahr 1992 und wir müssen uns um Musik kümmern in dem Jahr 92. Und da haben wir das ein bisschen wie folgt aufgeteilt und Nele, vielleicht magst du mal anfangen.
5: Ja,
3: also
5: ich habe
3: zu erzählen, was du genommen hast.
5: Deutschen Lieder.
3: So, ich bin sehr gespannt. Ich habe mich auch extra nicht drum gekümmert. Ja, also ich weiß tatsächlich nicht mehr, wonach ich 92 getanzt habe, aber ich weiß nach deutschen Liedern auf jeden Fall auch. McFly.
4: Ich habe die internationalen Charts übernommen.
3: Okay, gut.
4: Also dann alles, was mit Popmusik, Dancefloor, bla bla bla zu tun hatte.
3: Oh ja, Eurodance. Oh, da kann ich mich auch dran erinnern.
5: Das ging da auch echt hart los. Ja.
3: Okay, ja, da bin ich sehr gespannt. So im Nachhinein muss ich ehrlicherweise sagen, glaube ich, hätte ich die Kategorie auch gerne genommen, wobei die Deutschen auch. Da bin ich zwiegespalten. Und auch, ich habe mich dann auf das Rock gestürzt. Danke nochmal, McFly. Wobei ich so viel wieder gestrichen habe, weil ich, weil es denn doch nicht 92 war, sondern schon 91 rausgekommen ist oder erst 93 rauskam. Also wie auch immer. Trotzdem
4: aber da bin ich auch sehr interessiert.
3: Ums Rockige. Ich bin sehr gespannt. Ich glaube, wir diskutieren kontrovers, weil ich weiß, dass du auf jeden Fall was vermissen wirst, McFly. Und ich bin mir sicher, dass Einstein das auch sagen wird. Weil ich habe mich auch jetzt mal darum gekümmert, und deswegen fange ich auch gleich mal an, in dem Fall, habe mich auch mal darum gekümmert, mal nicht so Songs zu nehmen, die vielleicht jeder kennt, sondern auch mal ein bisschen was Neues reinzubringen. Ja.
4: Ah, das hattest du ja neulich schon mal gemacht, ja.
3: Ja, da blieb mir keine andere Wahl.
4: Nee, ist ja auch gut so.
3: Ja, aber heute hatte ich die Möglichkeit. Bei Platz 10 trifft das allerdings nicht zu. Ja, da habe ich tatsächlich eine Band, die, ja, 80er, 90er, eigentlich die Rockband schlechthin war, für mich zumindest, also da bin ich mit groß geworden, so, haben auch in dem Fall 1992 schon das 5. Studioalbum auf den Markt gehauen und haben nach 4 Jahren Pause tatsächlich sind sie wieder auf den Markt gegangen und das sind Bon Jovi und Keeps the Faith. Tatsächlich finde ich ein sensationeller Song. Das ist auch die erste Single aus dem gleichnamigen Album. Ja, und ich glaube, wenn ich mich richtig erinnere, war das schon die Zeit, wo Jon Bon Jovi dann die kurzen Haare hatte. Er hatte ja sonst mal die langen Haare. Ich glaube, er hatte dann diesen Kurzhaarschnitt, ne?
5: Ja, das war ein harter Cut, im wahrsten Sinne des Wortes.
3: Das sind eigentlich 50 Cent ins Phrasenschwein. Nein, das war sehr schön. Das war sehr, sehr schön. Das war ein harter Cut, ja. First cut is the deepest. Naja, egal.
5: Schluss. Falsches Jahr.
3: Ja, definitiv. Keeps the Faith, wie gesagt, ich finde ein sensationeller Rocksong. Allerdings tatsächlich gar nicht so. Hättet ihr mich gefragt, hätte ich gesagt, auf jeden Fall weltweit irgendwie Nummer 1 irgendwo in den Charts gewesen. Das ist aber nicht so. Nur in Norwegen und Portugal den Platz 1 erreicht. Und witzig. In den USA Hot 100 tatsächlich nur Platz 29.
4: Ach.
3: Ja. Hm. Also daher, die USA hat sich nicht so gefreut, dass Bon Jovi wieder zurück sind. Ich habe mich gefreut. Ich fand das Album wirklich, also ich finde es heute noch sensationell. Ich liebe das Album.
4: Ist das Album an sich vielleicht erfolgreicher gewesen als die Single?
3: Das mag gut sein.
5: Bed of Roses war da auch drauf, ne? War
3: das das? Ich glaube, ja. Ich müsste nachgucken. Ja, müsste. Bed of Roses. Ah, ich sehe schon, Einstein checkt das mal eben schnell. gebe ich tatsächlich gleich nicht an Einstein ab, sondern als erstes mal an McFly. Ja. Und vorher, hast du schon was rausgefunden?
5: Ja.
3: Ja, dann sag's doch mal.
5: Ja. Nee, war auch auf jeden Fall 92.
3: Ja, siehst du. Also, Keep the Faith. Ich habe mich für Keep the Faith entschieden. Bed of Roses könnt ihr in meiner Stunde der Nacht hören, wenn ihr wollt. Erzähle ich nachher was zu. So, McFly, wie sieht's bei dir auf Platz 10 aus?
4: Auf Platz 10 habe ich ein gefeiertes Comeback einer ehemaligen Schlagerkönigin. Geht gut los, ja.
3: Oh, okay. Jive,
4: Connie Francis mit Jive Connie Jive.
3: Alter, da das.
5: Alter, ich hau dich gleich.
4: Oh. Kannst du? Ja, ich
5: das
4: weiß.
5: Ist Deutsch. Deutsch.
4: Es ist Deutsch.
5: Das ist Deutsch.
4: Es ist Deutsch. Ja. Ja.
5: Es ist Deutsch.
4: Ja, okay, gut, dann lass
3: der Ring ist eröffnet.
5: Deutsch.
4: Dann schiebe ich das zu. Hast du das in deiner Liste?
5: Ja, natürlich.
4: Dann schiebe ich das zu dir rüber. Nein.
3: Doch.
4: Ich wollte nur mal gucken. Nein. Ich fange tatsächlich mit einem ganz anderen Song an. Baby Got Back von Sir Mix-a-Lot.
5: So. Ja, natürlich.
4: I like big butts and I cannot lie. Ja.
5: Oh yes.
4: Eine.
3: Sehr gut. Jetzt singt er auch noch.
4: Nö.
5: Ja, ich finde das toll. Ich finde das gut.
4: Nein. Ich kann im Moment nicht singen. So. Es ist sozusagen eine Ode an den weiblichen Hintern und deswegen musste ich das einfach mit reinnehmen. Ich fand diese Beschreibung alleine so lustig. Der Text ist voll mit sexuellen Anspielungen und bezieht sich auf die Vorlieben und Vorzüge eben der weiblichen Kurven. Ist ja auch sehr schön, alles wunderbar. Aber das.
3: Was jetzt? Die weiblichen Kurven oder die Musik?
4: Ne, eher die Kurven. Ich bin nicht so der Hip-Hop-Fan. Jetzt hast du mich rausgebracht. Ja, nein. Blöd, Mann. Das vom Playboy bevorzugte Schönheitsideal, also mit künstlich vergrößerten Brüsten oder Hintern, wird auch erwähnt, allerdings auch sehr kritisiert. Weil Natürlichkeit kommt immer am besten an.
3: Ja.
4: Das Musikvideo wurde mehrfach für den MTV Award nominiert, konnte allerdings in keiner einzigen Kategorie gewinnen. Und ja.
3: Mach, erzähl erst weiter, ich möchte gleich noch was zum Playboy sagen.
4: Okay, sehr gut. Bin ich dabei. So. Sir Mix-a-Lot, bürgerlich heißt er Anthony Ray, hat den Text geschrieben, hat den auch produziert. Co-Produzent war Rick Rubin. Großes Mastermind in Sachen Produktion, in Musikproduktion, der macht ja alles Mögliche. Und es wurde auch ein Sample vom Song Technicolor von DJ Channel One genutzt. Platz 25 in Deutschland, Platz 1 in den USA und 56 in England.
3: Wie schlimm, oder? Also Keep the Faith, ich möchte das nochmal eben betonen, auf Platz 29, höchster Einstieg, ja, und Platz 1 für, die Hintern, naja.
5: Ja, aber ich musste auch immer an Shrek denken.
4: Ich muss tatsächlich an Futurama denken in dem Fall.
5: Echt?
4: Mhm. gibt so eine Szene, da sitzt Fry einfach nur ganz alleine vor dem Fernseher und hört sich das Lied in Dauerschleife an und seine Freunde sagen, du kannst nicht die ganze Zeit hier nur in deiner Bude hocken und klassische Musik hören.
5: Ist auch sehr schön, ja.
4: Ja. Gut.
3: Ja.
4: Was wolltest du zum Playboy loswerden?
3: Ich wusste, dass du diesen Faden nicht fallen lässt. ich meine, da wart ihr noch nicht so weit, aber ich, 9. Klasse, sage ich jetzt mal, ne? Ja. Da kommt man an dem Playboy schlecht vorbei, sagen wir es mal so. Es gab damals, ich weiß keine Namen und wenn, dann würde ich sie auch nicht nennen. Es gab damals tatsächlich, ich weiß nicht, ob das war, das muss später gewesen sein, ich würde es schätzen, Mitte, Ende der 90er, gab es jemand aus dem Landkreis Cuxhaven, die mit mir zusammen auf einer Schule gegangen ist, ich glaube aber unter mir, oh, okay, die sich für den Playboy ausgezogen hat. So,
5: ja.
3: Und ich weiß, dass dieser Playboy im Landkreis relativ schnell vergriffen war.
5: Ja. So,
3: okay, sehr gut. Solltest du das hören und dich angesprochen fühlen, also warst du mal, ist egal, wenn du nicht aus dem Landkreis Cuxhaven kommst, alle, die das hören und schon mal im Playboy waren, meldet euch bei uns. Wir würden da gerne mal, also ich würde da gerne mal eine Folge drüber machen. Und wenn es bei Gefühlsecht die Podcast-Show ist, passt es auch rein. Ja, würde mich nochmal interessieren. Ja, so. Mhm. Nele.
5: Ja, oh, jetzt weiß ich.
3: Schön, dass du weißt, wen ich meine.
5: Ja, das war, ich wohne ja auch hier, das war das Gespräch auch bei uns tatsächlich, auch wenn wir etwas jünger waren.
3: Dann war das doch Ende der 90er, oder? War das Anfang der 2000er? Ich weiß
5: nicht. Nee, Ende 90er kommt schon hin. Ja. So, jetzt weiß ich gar nicht, wie ich hier einsteigen soll.
3: Am besten durch die Vordertür.
5: Ja, haltet euch mal die Ohren zu.

0: Raumschiff Enterprise?
1: Ja, fast.
2: Raumschiff Edelweiß.
1: Raumschiff Edelweiß.
2: Bring mir Edelweiß.
1: Jawohl. Raumschiff Edelweiß von der Band Edelweiß hatten ihr Comeback mit diesem Lied und es ging tatsächlich auch mit so einem Intro los wie bei Raumschiff Enterprise.
2: Und alles gecovert in diesem Song. Ja,
1: ja, also das, also es ist auf der einen Seite, es ist so wie ein Autounfall. Also dieses Lied ist ein Autounfall.
2: Du kannst nicht weghören.
1: Also man ist schockiert, aber man kann nicht aufhören. Also ich freue mich schon, dass das in die Playlist kommt. Also allein dafür musste das sein. Und das Ding ist halt, dass diese Musik, die man ja, ne, vielleicht bei Raumschiff Enterprise noch kennt, gesungen wurde. Ja. Quasi gejodelt.
2: Ja, bei Anmacher schmeißen wir uns schneller raus, als wir die Playlist drin haben.
1: Also es ist schon hart, aber es ist halt auch so, es hat auch schon so leichte Techno-Ansätze, würde ich es mal nennen. Und alter Falter, also wie gesagt, ja, Autounfall trifft es an sich richtig gut, finde ich. Aber tatsächlich, und das ist noch das Krasseste, in Österreich hat das Lied tatsächlich Platz 1 erreicht. Und in Deutschland immerhin Platz 7. Und man fragt sich, warum? Aber gut, es ist lustig und ich finde, das muss man auch mal erwähnen, dass es sowas gab. Apropos, Fun Fact. Zur Band. Habt ihr eine Idee, welcher bekannte Mensch mal in dieser Band Mitglied war?
0: Ein echter Musiker oder ein Komiker?
1: Ich würde eher sagen TV-Moderator.
0: Peter Lustig, keine Ahnung.
2: Ich weiß es nicht, aber ich komme nicht mehr drauf.
1: Christian Clerici. War tatsächlich Teil der Band und war auch im Video zu sehen. Nein. Ja, das Album tatsächlich war in den deutschen Charts noch nicht mal vertreten. Platz 14 in Österreich ist auch nicht so wichtig. Das Ding ist halt, dass nachdem die nächste Single hätte veröffentlicht werden sollen, hat das Bandmitglied Thomas Schlögel Suizid begangen. Und daraufhin wurden dann sämtliche Promo-Aktivitäten eingestellt und auch das Video, ich glaube Ski Instructor war das, wurde auch wieder runtergenommen und das war natürlich dann nicht so schön. 1997 haben sie es nochmal versucht, nochmal wieder einzusteigen, aber das war kommerziell dann auch einfach nicht mehr erfolgreich. Man hat eben auch eigentlich nichts mehr von denen gehört und sind seitdem eigentlich ziemlich in der Versenkung verschwunden.
2: So wie Christian Clerici im Endeffekt auch. Wenn du uns hörst, Christian, wenn du, sag einfach mal Bescheid.
1: Ja, stimmt. Habe ich auch schon lange nicht mehr.
2: Ja, wirklich. Gut. Was machst du gerade?
0: Schade, den hätte ich damals kennenlernen können, wenn das geklappt hätte. Aber gut.
2: Ja, aber also wirklich auch ein Song, den ich damals, glaube ich, auch gefeiert habe. Auf der einen Seite und auf der anderen
1: Seite. Ironisch wahrscheinlich.
2: Ja, nein, ich habe ja auch so einen Scheiß teilweise gehört. Da kam es auch nicht drum rum und es ging auch durchs Radio und so. Aber ich habe mir den heute nochmal wieder angehört. Und also nicht heute speziell, aber in Vorbereitung auch auf die Sendung mit den 92ern. Und habe so gedacht, boah, da kannst du nicht lange zuhören bei dem Lied. Das ist schon echt krass, ja.
1: Ja. Ja, aber es ist trotzdem Wahnsinn. Wie ein Autounfall.
2: Ja, ist es. Sehr schön. Okay. Platz 9 bei mir ist das Debütalbum dieser Band. Also, der ein Song aus dem Debütalbum dieser Band. So rum ist es eigentlich richtig. Und hat tatsächlich in UK Platz 1 erreicht. Die Engländer wissen einfach auch teilweise, was gute Musik ist. Das muss man einfach mal sagen. In diesem Fall nennt sich das, wenn man das in die Schublade packen will, Alternative Metal. Ja. Oh. Und wir sprechen über Rage Against the Machine und Killing in the Name. Ja. Das ist, ich sag's jetzt als erstes wieder, das ist ein Banger, finde ich.
1: Yep.
2: wobei ich den damals in den 90ern nicht gefühlt habe, muss ich ehrlicherweise sagen. Ich habe ihn erst deutlich später ja, für mich entdeckt den Song. Aber es ist tatsächlich ein absoluter Banger. Ich höre den immer noch gerne, ist bei mir in der Playlist logischerweise auch drin. Der Song handelt davon, dass man halt eben gegen Rassismus im USA-Staatsapparat agiert. Da wird einiges aufgenommen und ich glaube, der Song ist heute noch genauso aktuell, wie er 92 war. Leider, möchte ich dazu fügen. Aber ja, Rage Against the Machine, Killing in the Name, ist einfach ja, für mich ein Banger. Und
1: ja.
2: Die
1: Kasper-Zeit schlechthin.
2: Die Kasper-Zeit, das stimmt, ja genau. Also dementsprechend auch da bei mir. McFly, das, was dir, wenn du den Song hörst, welche Textzeile kommt dir direkt in den Kopf?
0: Boah, ich muss ganz ehrlich sagen, ich bin ganz schlecht mit Songtexten oder mit Textpassagen merken, aber es ist alleine dieser Anfang, dieses stampfende, rollende Intro, was da von Tom Morello gespielt wird, und boah, einfach geil. Und die Stimme vom Sänger Zach De La Rocha, absolut ikonisch. Ich mag Rage Against the Machine bis heute auch noch sehr, sehr gerne. Ich weiß gar nicht, ob die noch aktiv sind oder wieder aktiv sind. Die waren eine Zeit lang ja mal weg.
2: Aber kann ich gleich mal nachreichen, ja.
0: Aber absolut verdienter Platz in deiner Playlist, in deiner Liste.
2: Sehr gut. Dann frage ich Einstein noch mal eben, ob die denken kann, auf welchen ikonischen Satz ich hinaus möchte.
1: Nee.
2: You, I won't do what you tell me.
1: Ja.
2: No, don't you tell me. Ja. Ja, also das ist tatsächlich
0: Und ich glaube,
1: Gott, jetzt haben wir das geschrien auf der Tanzfläche.
2: Ja, so ist es.
0: Jetzt brauchen wir das eh.
1: Ja.
2: So, ich guck mal eben ganz schnell. 91, hast du natürlich recht, Zach De La Rocha, Tom Morello. Hip-Hop. Also genau, ist halt nicht nur Metal, sondern halt eben auch Hip-Hop, Funk, Alternative Rock, habe ich schon gesagt. Mhm. Ja, also haben sich dreimal gegründet, haben sich zweimal aufgelöst, dementsprechend gibt's sie noch.
0: Sehr gut, ja, das ist gut, das ist schön.
2: Ja, also 91 haben sie sich gegründet, 2000 haben sie sich aufgelöst, 2007 wieder gegründet, 2011 aufgelöst, 2019 wieder gegründet. Naja, es wird jetzt langsam an der Zeit, dass sie sich wieder auflösen. Nein, tut's nicht, Freunde.
1: Nein,
0: sehr gut. Bitte nicht. Bitte.
2: Killing in the Name of.
0: Ich muss einmal ganz kurz fragen, heißt der Titel dann Killing in the Name of oder
2: Killing in the Name?
0: Killing in the Name.
2: Ja.
0: Na gut.
2: Ja, so ist es.
0: Eine Wörtchen da.
2: Ja. Platz 9, McFly, bei dir.
0: Platz
2: geht's
0: 9.
2: Geht's munter weiter.
0: Ja, mehr oder weniger. Ja, von Killing in the Name of, da gab's ja auf die Fresse, sozusagen.
2: Sozusagen.
0: Ja, und dann haben wir jetzt einen Spezialisten, Dr. Alban mit It's My Life.
1: Oh. Oh.
2: It's My Life.
1: It's my life.
2: Ja.
0: Okay, ja. Zwei von den Anwesenden hier aus dem Podcast mögen den Song. Das ist
2: es war
1: es 92 so. Nein.
2: Einfach der Kracher.
0: Ja, es geht. Ich bin nie so ein Fan von Dr. Alban gewesen. Keine Ahnung, seine Musik hat mich nie so richtig gecatcht. Ausgerechnet einer seiner schlechtesten Songs, Look Who's Talking, habe ich gerne gehört.
1: Sagt mir nichts.
0: Kam 93, 94 irgendwann auf so einem Dancefloor-Sampler raus. Keine Ahnung, weiß ich auch nicht mehr genau. Während seines Zahnarztstudiums hat er auch schon Musik gemacht. Wo er bürgerlich heißt er Alban Nwapa. Und sein erster Titel Hello Africa ist auch schon ziemlich erfolgreich gewesen. Stimmt. Aber mit It's ja. My Life hat er dann so den richtigen Durchbruch geschafft.
2: Hello Africa war auch meine erste Begegnung mit ihm. Und dann ist er mit It's My Life natürlich durch die Decke gegangen. Ja.
0: Kenn ich jetzt vom Titel persönlich gar nicht. Wenn ich es höre, kommt es mir vielleicht dann doch wieder in den Sinn. Ja, Dr. Alban selber hat Folgendes zu diesem Titel gesagt. Ich zitiere. Mhm. Der Song handelt von alltäglichen Dingen und das ist es, was ihn ausmacht. Auch wenn der Song eine sehr gute Melodie und einen guten Dancebeat hat, der Text und die Botschaft sprechen alle an. Ja, kann man, glaube ich, auch so unterschreiben, kann man so stehen lassen.
2: Ja.
0: Für die den Song halt wirklich abfeiern.
2: Ja.
0: Ich habe nichts gegen den Song, also versteht mich da nicht falsch, aber er wurde eine Zeit lang wirklich zu oft gespielt und man hat ihn zu oft gehört und deswegen sage ich mir, okay, einmal hören ist in Ordnung, aber dann ist auch wieder Schluss. Platz 1 in Deutschland, Platz 2 in England und in den USA Platz 88. Also ganz weit hinten.
2: JWD. Aber wie gesagt, in den 90ern war das einfach der heiße Scheiß. Heute muss ich auch sagen, würde ich eher wegklicken gerade so. Also wenn er in meiner Playlist kommt, mache ich ihn auch weg, weil ich ihn auch in den 90ern einfach zu überhört habe. Nele sagt das auch gerade. Mhm. Was ich viel, viel schlimmer finde, ist Sing Hallelujah. Das ist tatsächlich für mich ein Song, den kann ich nicht mehr hören. Tut mir leid, Freunde, wenn ihr ihn mögt. No hate, aber das ist mein Song, den ich nicht mehr hören kann. Hello Africa, den würde ich mir gerne nochmal wieder anhören, muss ich ehrlicherweise sagen. Habe ich noch im Ohr. Ja.
1: Ach, spannend. Ich kenne das gar nicht. Und jetzt habe ich wieder was zum Nachhören. Das ist auch schön. Guck mal, wieder was gelernt.
2: Sehr gut. Apropos was gelernt, wisst ihr denn, ich weiß nicht, ob das jemand von euch hat, schon als Fun Fact vielleicht zu einer anderen Band oder so, wisst ihr denn, von wem er der Onkel ist?
1: Keine Ahnung, wahrscheinlich kommt jetzt Hathaway oder so.
2: Nein.
1: Nee,
2: von einer
1: Ahnung.
2: Von einer weiblichen Girlband aus Deutschland.
1: Weibliche Girlband aus Deutschland.
2: Also Girlbands sind ja meistens weiblich, also dementsprechend von der Girlband aus Deutschland.
1: Weiß nicht, eine von den No Angels?
2: Nein.
0: Also von der gesamten oder nur von einer?
1: Nee, jetzt
0: von
1: komm, einer. Erzähl.
2: Ja, sage ich sofort. Sage ich doch sofort. Ja. Und zwar von Ricky.
1: Ach, Quatsch.
2: Ja.
0: Nein.
2: Ja. Lustig, oder?
0: Wie mit dem
1: Pop-Sucher. Wir werden Freunde.
2: Moment, das ist der, was
1: voll Schlimmes. In den 90ern habe ich mal auch voll die Parodie gemacht. Ich weiß, dass man das voll nicht mehr machen soll, aber ich war voll der Fan von Anke Engelke, wie sie Ricky und der Pop-Sofa gemacht hat. Aber ich höre jetzt auch damit auf, weil ich weiß, dass auch Anke Engelke sich im Nachhinein ganz furchtbar fühlt, weil besagte Ricky das ganz schlimm fand, dass sie so parodiert wurde.
2: Echt,
1: aber
2: ja?
0: Ich bin gerade so begeistert von der Tonlage.
2: Ja, wirklich. Gut, gut,
1: ich habe das, damals perfektioniert. Also wenn wir in das Jahr kommen, wo die Wochenshow fahren, ich kann auch, also mein Brisco Schneider ist auch nicht schlecht.
2: Oh, Brisco Schneider. Das hören wir dann. Also schaltet wieder ein, wenn wir in der Wochenshow sind. Also ich habe es gerade nochmal, es ist tatsächlich so, er ist der Onkel von Ricarda Weltken und die ist halt eben Ricky aus der Band Tic-Tac-Toe.
1: Spannend.
2: Nur, dass wir es nochmal richtig haben. Ne? Nicht, dass ich mich da aus Versehen vertan habe. So, apropos Deutsch.
1: Ich will nicht. Aber McFly, kennst du noch die Sendung Dingsda? Wo wir bei Spielshows waren.
0: Das war mit Fritz Egner, wo die Kinder irgendwelche Begriffe erklären mussten. Ne? Ja.
1: Genau. Ja. So, und deswegen haben wir uns überlegt, dass Einstein Junior mal ein Lied beschreibt und wir gucken mal, ob irgendwer drauf kommt, was das sein könnte.
0: Ja, bitte, bitte.
2: Ich bin sehr gespannt, ob ich das jetzt richtig gemixt habe.
1: Ich auch.
3: Da wird sowas über die Sonne gesungen und über Mädchen von Kari. Mädchen von Kari. Ich finde das Lied nicht so. Ich mag die Stimme, aber das Lied von dich ist viel zu schnell. Man kann da gar nicht hinterher und man versteht auch nichts.
2: Genau.
1: Mhm. Hey, ich kann nicht mehr. Aber ich kann noch mal.
0: Wird über die Sonne gesungen und
1: ja,
0: über
1: pass
0: die
1: auf.
0: Mädchen.
1: Ich,
2: und Kari.
1: Pass auf. Von Kari.
0: Okay.
1: Okay, ich versuche es.
2: Können wir noch raten? Also ich weiß es tatsächlich auch nicht.
1: Ach so, ja, ihr dürft noch mal raten. Ich singe es sonst gleich und dann dürft ihr auch noch mal raten.
2: Super, okay. Ach so, es ist so schlecht gesungen, dass wir es dann noch raten müssen. Okay, sehr gut. Bin ich beruhigt. McFly, hast du oder brauchst du den zweiten noch?
0: Ich brauche den zweiten.
2: Ich kenne ja nur eins. Ich würde schätzen, es ist Capri, ja. Und dann können wir eigentlich nur über die Flippers reden. So, also das wäre irgendwie. Caprice, nee, das war die rote Sonne von Barbados. Das war ein anderer Song. Aber trotzdem wäre ich entweder bei Gigi Anderson oder bei den Flippers. So, Einstein,
1: ja, pass auf.
2: Bitte.
1: Als die Sonne unterging, Mädchen von Capri, fuhr ein Boot uns zur Insel hin. Mädchen von Capri.
2: Ich habe keine Ahnung, wie das
1: in
2: soll das.
1: In der Grotte am Mädchen. Blauen Meer. Mädchen von Capri. Es ist, habe ich dich zum ersten Mal geküsst. Oh ne, Entschuldigung, es sind die Flippers und es ist, also, oh, es ist wieder, ich muss gestehen, es ist wirklich
2: peinlich, wenn ich ehrlich bin.
1: Ja. Es ist schon, das Geilste ist, ich habe dieses Lied die ganze Zeit in der Version von Oliver Kalkofe im Kopf und ich habe tatsächlich heute mehrere Stunden damit zugebracht, mich durch Videos von ihm zu klicken, weil ich das wiederfinden wollte, mit seiner Version zu dem Lied. Ich habe es nicht gefunden. Aber es ist, es sind die Flippers und ich weiß, warum ich die nie gehört habe. Es ist schrecklich. Ich find's so furchtbar. Ich habe wieder ein Lied gesehen, weißt du, diese alten Männer und dann sehen die so eine schöne Frau, die auch mit bauchfrei und so weiter. Und das ist,
2: Alten Männer waren ja auch mal jung.
1: Nein, da waren die auch schon alt. Ich weiß nicht, was die auch da sahen, die schon ganz furchtbar.
2: Früher auch mal jung.
1: Nein, aber auch in dem Musikvideo, was ich vorhin geguckt habe, wo das war, da sahen die, das war tatsächlich Anfang der 90er, auch da waren die irgendwie schon alt. Entschuldigung. Also, wie gesagt, es ist auch berechtigt. Es gibt Menschen, die diese Musik gerne mögen, aber ich finde immer, wenn ältere Männer und so junge Frauen, es ist für mich immer ganz befremdlich und finde ich immer sehr schwierig.
2: Solltet ihr einen Playboy euch ausgezogen haben, um das nochmal zu thematisieren in diesem Beitrag,
1: ach so.
2: Nicht mehr melden.
0: Du meinst jetzt nicht die Flippers, ne?
1: Nein.
2: Um Gottes Willen, bitte. Gott. Im Playgirl dann.
1: Ja,
2: dich bitte zu Nele schicken. Ja.
1: Nein! Ey! Nein! Nee, wie dem auch sei, das Lied ist auf dem Album Die Liebe ist eine Rose erschienen.
2: Und ist da denn auch der Song Die rote Sonne von Barbados drauf? Weißt du das?
1: Ja. Ja, nee, nicht die rote Sonne, aber irgendwas mit Barbados. Okay. Die Sonne, die flippt das Mädchen. Nee, doch, da die rote, da ist doch was
2: rote
1: mit Sonne.
2: Die Sonne von
1: Barbados. Das ist auch aus dem Jahr.
2: Die Flippers, war ich finde das gar nicht so schlecht. Und dann kam immer dum, dum, dum, dum, dum.
1: Ich kann das nicht.
2: Peace geht raus an alle Flippers.
1: Nichtsdestotrotz, aber man muss ja sagen, die Band als solches in der Formation gab es das erste Mal 1964 als Dancing Band, 65 bis 69 als Dancing Show Band und waren tatsächlich zuerst sechsköpfig, später dreiköpfig, so kennt man sie. Und,
2: da hat die kleine Dicke die anderen drei wohl gegessen, wa?
1: Das würde einiges erklären. Auch die Locken auch, von denen waren auch schon hart. So ein bisschen onduliert sah das ja schon aus, würde ich sagen. Aber gut. Aber man nichtsdestotrotz muss man aber anerkennen, dass diese Band einfach sau erfolgreich war. Die bestand ja wirklich bis 2011 und zählt mit über 40 Millionen verkauften Tonträgern zu den kommerziell erfolgreichsten Bands in Deutschland. Das muss man halt auch erstmal schaffen, ne?
2: Wir sagen dann, genau. Schön.
1: 40 Jahre, die Flippers. Und das ist ja natürlich, da komme ich jetzt auch noch zu, das ist ja noch voll der Banger geworden dann zum Ende. Und das war tatsächlich auch bis dato das einzige Lied, was ich von denen kannte. Sie haben, nachdem sie 40-jähriges Bestehen hatten, eine Abschiedstournee gemacht und waren dann auch im März 2011 damit durch. Und im Frühlingsfest der Volksmusik mit Florenz Silbereisen wurden sie dann auch, pass auf, durch Alfred Biolek mit der Auszeichnung für ihr Lebenswerk verabschiedet.
2: Sehr gut, für immer.
1: Naja, wie gesagt, es war jetzt natürlich, ich weiß gar nicht mehr, wann war denn das jetzt? Vor ein paar Jahren kam das Jubiläumslied ja nochmal wieder auf und war irgendwie auf allen Partys mit Mal.
2: Aber früher war das Lotusblume, hab ich
1: dich genannt. Oh Gott, ja.
2: Ja, also Flippers.
1: Ja.
2: Ich war ja DJ auch damals, auf Hochzeiten hätte ich fast gesagt, oder meistens auf Geburtstagen und so. Und da kamen dann die älteren Herrschaften damals und haben das, wollten das hören. Und da war die Tanzfläche voll. Da hat mein Opa mit meiner Oma getanzt, zu Lotusblume. Also, bitte. Zu dem Song mit dem Capri, das kann ich nicht tatsächlich. Ja.
0: Das singende Reisebüro.
1: Ja, stimmt, das passt auch.
0: So haben die sich selbst mal genannt.
2: Ja, ist schön. Ja, das stimmt, das passt sehr gut. Ja.
1: Aber immerhin haben wir sie jetzt mal erwähnt.
2: Ja. Gucken wir mal, dass es so schnell nicht wiederkommt. Gut, wo sind wir? Bei Platz
1: 8.
2: Und ich bin dran, glaube ich, ne? So.
1: Genau.
2: Bei Platz 8. Icke. Icke.
1: Ja.
2: Ja.
1: Ja, ist alles
2: bei Platz
1: gut.
2: 8 habe ich einen Musiker, Ja, der eigentlich sowohl im Pop-Genre, aber meines Erachtens mehr im Rock-Genre zugange ist. Vielleicht auch eher im Progressive Rock, sagen wir es mal so. Also, ich spreche von Sir Peter Gabriel. Ich hoffe, du hast ihn nicht drin, McFly. Ich habe es in dem Fall nicht mit dir abgesprochen. Also man kennt ihn aus den 70ern noch als Frontmann und Gründungsmitglied der sensationellen Band Genesis. Ja, da war er tatsächlich Mitglied beziehungsweise auch Gründungsmitglied. Und ich habe mir einen Song rausgesucht, das kommt von seinem 6. Studioalbum namens Us. Und der Song heißt Steam, also Dampf. Ja. Steam, also auch wirklich ein, wenn ihr ihn hört, ja, ein bekannter Song und auch ein Ohrwurm, wie ich finde. Ich fand auch das Video tatsächlich damals sehr, sehr schön und sehr, sehr gut. Ging nicht vielen Deutschen so, nur Platz 48 in Deutschland, aber Platz 10 in UK. Aber wie gesagt, ich finde Peter Gabriel einfach ein Ausnahmekünstler, muss ich es nochmal sagen, wie ich finde, auch heute noch und vor allen Dingen auch so ikonisch seine Glatze, sein Bart. Also ich finde, er ist schon eine Type auch und ich wollte ihn gerne mit reinbringen und habe ihn auf Platz 8 gepackt, weil wie gesagt, Steam finde ich einfach auch einen sensationellen Song und das Album Us ist auch wirklich ein sehr, sehr gutes Album. Also hört auf jeden Fall mal rein und hinterlasst Peter Gabriel ein Like.
1: Ja.
2: Genau. McFly. Ach,
0: wunderbar. Ja. Ich gehe mal in die Schweiz, denn
2: das könnte schon wieder was Deutsches werden. Achtung.
1: Ich habe Angst.
0: Nein, er spricht sehr gut Deutsch, ja. Aber
1: dann weiß ich, glaube ich.
0: Willst du raten?
2: Ich habe ja wer soll es denn sein?
1: Ja, ja, DJ Bobo.
0: Ja, natürlich.
2: Mehr hat die Schweiz doch auch nicht.
1: Oh, das werde ich dir in anderen Jahren nochmal.
0: Oh, ja, der liebe René Baumann machte natürlich als DJ Bobo eine Weltkarriere. Somebody Dance With Me war sein erster Erfolg, musste allerdings angepasst werden. Denn es war zu nah an dem gesampelten Somebody's Watching Me von Rockwell dran.
1: Ah, ja.
0: Und deswegen hat die Plattenfirma kurz vor der Veröffentlichung gesagt, das musst du unbedingt nochmal ändern. Das geht so nicht, das können wir nicht machen. Denn DJ Bobo war einem Irrglaube aufgesessen, dass man 7 Sekunden eines Songs unverändert übernehmen darf. War allerdings nicht so. Ja, also nicht in diesem Fall. Also covern ist vollkommen in Ordnung, das hätte er machen können, ja. Mhm. Aber das wollte die Plattenfirma nicht und Samplen war auch so eine schwierige Sache und deswegen haben sie gesagt, ändere das und dann haben sie halt den Text in Somebody Dance With Me anstatt Somebody's Watching Me.
1: Ja. Spannend.
0: So veröffentlicht, genau. Platz 4 in Deutschland, Platz 45 in England und die USA hat zu dem Zeitpunkt noch nie was von DJ Bobo gehört.
2: Und es sollte bis heute so bleiben.
1: Naja,
2: nicht ganz. Kleiner Spaß.
1: Nicht ganz.
0: Ich glaube, der geht nächstes Jahr wieder auf Welttournee, wenn ich das richtig gesehen habe.
1: Welt sogar?
0: Ich glaube ja.
2: Der krass. Ist ja auch in Asien, ist er ja auch
0: ja.
2: Eine Nummer.
0: Aber hast du mal seine Shows gesehen, seine Konzerte?
2: Ich war nie auf einem Konzert tatsächlich.
0: Ich auch nicht, aber ich habe Videoausschnitte davon gesehen. Und es gibt tatsächlich sogar eine kleine Miniaturbühne im Miniaturwunderland in Hamburg von einem DJ Bobo-Konzert. Ja,
2: okay.
0: Und gar nicht mal schlecht gemacht.
2: Also DJ Bobo ist so ein bisschen die Schweizer Variante von Pur. Die haben ja auch immer eine mega Bühnenshow gemacht mit allem drum und dran. Ja.
0: Boah.
2: Ja, nein, ist ja so. Und das ist so. Ich weiß, ich habe da damals ja Bravo gelesen auch, 92 war ich ja großer Bravo-Leser und da war das auch immer mit den Bühnenshows, also auch dann später noch 90er. Also in der Bravo stand es auch immer sehr gut gemacht von DJ Bobo, ja, hat man viel von gelesen.
0: Also deine Literatur in den 90ern, Playboy, Bravo, was kommt noch?
2: Ja, das war's eigentlich.
0: Ich habe das Yps-Heft gelesen damals.
1: Ich hätte noch die Wendy anzubieten.
2: Nee, da war ich nicht so.
1: Aber die Limit, komm. McFly, wir haben die Limits gelesen.
0: Aber erst ab 93.
1: Das stimmt.
2: Ja. Sehr gut, dann bin ich gespannt, ob das ähnlich flippertechnisch weitergeht oder ob wir ein bisschen moderner werden bei Aini.
1: Ja, wir werden jetzt, wir kommen jetzt nochmal zu einem Lied, was wir schon erwähnt haben heute. Und zwar landen wir bei Connie Francis.
2: Nein,
1: doch. Oh. Jive Connie, natürlich. Oh, was auch zum Comeback des Jahres geführt hat. Connie Francis startet mit einem Medley aus ihren 60er-Jahre-Liedern. Schöner fremder Mann, die Liebe ist entsetzt. Spiel, Barcarolle oder so, in der Nacht, Paradiso und Napoli.
2: In der Nacht haben Tränen mir gebracht.
1: Genau. Ja, was ich so schön finde, ist am Anfang dieses Jive, Connie, Jive, Jive, Connie, Jive.
2: Jive, genau. Bunny and the Master Mixers haben die
1: das ja, gemacht, oder? Ja, genau, das war quasi die Idee und die Vorlage dafür, dass sie das eben auch gemacht hat. Genau.
2: Ja, richtig, richtig gut.
1: Ja. Ja, genau. Und in Deutschland hat das Lied Platz 2 erreicht, hielt sich auch 30 Wochen in den Charts. Wahnsinn. Und wurde mit der Goldenen Schallplatte für über 250.000 verkaufte Einheiten ausgezeichnet. Ja, und war bis heute eine der meistverkauften Schlager in Deutschland seit 1975. Ja, hielt sogar zweimal Gold, sehe ich hier gerade noch. Also nicht schlecht.
0: Und RSH Gold 93.
2: Apropos genau. RSH, weil das passt ja auch zu uns, ne? Rückspulhelden, RSH.
1: Stimmt.
2: Ja. Oh. Liebe Grüße, wenn wir jetzt keinen Rechtsstreit herbeigerufen
1: Verdammt.
2: Haben. Verdammt.
1: Ja. Ja. War dann auch für das 93, war dann ja auch für das Comeback des Jahres 92.
2: So, und dementsprechend RSH habe ich hier nämlich einen Jingle und den würde ich euch gerne mal eben kurz einspielen.
1: Oha.
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0: ein Toastbrot in den Toaster, ja, und frühstücken mit euch. Nämlich von 9 bis 11 sind wir samstags bei euch auf Kult Radio 24 und freuen uns tierisch drauf, euch beim Frühstück mit unserer bekloppten Musik. Viel Spaß bei den Slippers. Ja, meine Mutter tanzt jetzt schon durch die Küche. Ich freue mich. Ja, nein, das wird toll. Ja, ich habe davon noch ein paar Jingles hier. Also zwei hätte ich noch, können wir nachher noch mal reinschmeißen.
1: Ja. Ich habe mich jetzt auf ein echtes RSH-Jingle gefreut.
0: Ich finde, du hast den Jingle sehr, sehr gut gemacht, mein lieber McFly. Das war schon, ist schon ein großes Kino.
1: Ihr habt's alle gehört, das war ein Kompliment in meine Richtung vom Doc. Das müsst ihr euch merken. Das kommt sehr, sehr selten vor.
2: Ich schreibe
0: weiter
2: auf.
0: Mit Platz 7. Um da nicht weiter drauf eingehen zu müssen. pass auf, ihr habt das alle irgendwie. Ich mach das, ich versuche jetzt mal zu gurgeln.
1: Jetzt sind wir schon wieder beim Playboy.
2: Lass das.
1: Nö.
0: Habt ihr nicht erkannt, hä?
1: Natürlich nicht.
0: Habe ich mir was gedacht. War auch schwierig.
2: Was ist denn
0: los? Ist mit Kohlensäure auch tatsächlich nicht so clever gewesen. Runaway Train war das. Also für alle, die es erkannt haben. Ihr seid super, Freunde. Von Soul Asylum. Auf Platz 7, eine Alternative Rockband, beziehungsweise eine Rockband, ist allerdings schon, also jetzt mal ganz im Ernst bei der Recherche, ich habe gedacht, das wäre so der erste Song von Soul Asylum. Das ist schon das 6. Studioalbum, was sie gemacht haben, wo der Song drauf war. Und das hieß, ich muss es ablesen, Graves Dances Union. Ja, also Grabtänzer. Veranstaltung Vereinigung, genau, nicht Veranstaltung, Vereinigung. Genau, weil die Band besteht schon seit 1983 und ist tatsächlich, das war der Durchbruch, glaube ich, von Soul Asylum, Runaway Train, und ist natürlich bekannt geworden, also noch bekannter geworden durch das Musikvideo, was auch im jeweiligen Land dann teilweise angepasst wurde, denn in dem Musikvideo wurden Bilder von vermissten Personen gezeigt, inklusive der Namen und auch des Jahres des Verschwindens. Und tatsächlich wurden auch die ein oder anderen dadurch wiedergefunden, viele natürlich nicht. Aber es wurde tatsächlich auch zum Beispiel auf Italien oder ähnliches dann angepasst und dann auch dort mit vermissten Personen, zum Beispiel aus Italien. Ja, in den USA Platz 5 in den Top 100, Billboard 100 Charts, und in Deutschland auf Platz 4, ja, Runaway Train. Runaway Train never going. Genau, so hört man es vielleicht besser. Ja.
1: Ich hätte gedacht, dass das nur so ein One-Hit-Wonder ist, so eine Band gewesen.
0: Grundsätzlich, viel mehr Hits hatten sie auch nicht. Aber gibt sie schon lange.
1: Ja, okay, also dass sie dann auch wirklich schon seit 83, sagtest du, ne? Dass sie seit 83 dann schon aktiv gewesen sind, hätte ich jetzt auch nicht vermutet. Ich dachte, die hat es kurz vorher irgendwie in irgendeiner Garage zusammengesammelt und dann ein Song rausgehauen, der ordentlich erfolgreich geworden ist, und dann wieder weg vom Fenster. Aber wow, offensichtlich ja nicht.
0: Aber grundsätzlich ist es ja so, dass es trotzdem One-Hit-Wonder ist. Ja, also wenn die Band schon so lange existiert, ist mit anderen Bands ja auch so. Du brauchst manchmal einen Song und danach hörst du dich nie wieder. Kannst vielleicht schon 20 Jahre bestehen oder bestehst noch 20 Jahre. Also daher, ja. Ja. Runaway Train haben wir, glaube ich, alle im Ohr. Sehr gut. Dann gucken wir mal, was wir international im Ohr haben. Musst du wieder umändern, weil was Deutsches drin ist, oder?
1: Nee. Aber es könnte theoretisch auch bei dir in der Liste gestanden haben, wenn es dann nicht sogar steht. Könnte, ich bin mir aber nicht sicher. Ich hoffe nicht, denn ich habe es als Country-Song aufgeschrieben.
0: Okay, ich glaube, ich habe keinen Country-Song bei mir drin.
1: Gut. Wir haben ja vorhin Miley Cyrus einmal erwähnt. Jetzt habe ich ihren Vater.
2: Ja.
0: Billy Ray Cyrus. Oh, da hast du aber Glück gehabt, dass ich den nicht mit reingepackt habe.
1: Billy Ray Cyrus. Da hast du aber Glück gehabt. Ja. Und zwar mit dem wunderbaren Titel Achy Breaky Heart.
0: Don't tell my heart.
1: My achy breaky heart. Bla, bla, bla.
0: Ja, ist geil. Ach,
2: toll. Und mein Fuß will sofort Square Dance tanzen bei
1: ganz
2: dem
1: genau.
2: Lied.
1: Ja. Line und Square Dance sind durch diesen Song auch in den Mainstream gerutscht. Und der Song wurde 1990 schon geschrieben und 1991 tatsächlich schon mal eine erste Version veröffentlicht unter dem Titel Don't Tell My Heart, gesungen von der Band The Marcies.

0: aber der richtige Erfolg kam erst durch die Version von Billy Ray Cyrus in die internationalen Charts. Da wurde das dann auch nochmal umgeändert in Achy Breaky Heart. Und der Song hat nicht nur, wie ich gerade eben gesagt habe, den Line Dance populär gemacht, er hat auch die Türen für weitere Country-Stars geöffnet, dass die dann auch im Mainstream erfolgreich geworden sind. Unter anderem Shania Twain, Sheryl Crow oder auch Faith Hill sind sozusagen auf der Erfolgswelle mit geschwommen.
1: Mhm.
0: Platz 27 hier in Deutschland, Platz 4 in den USA und sogar Platz 3 in England. Ja. Und der Song erinnert mich auch immer so ein bisschen an den Sportunterricht in der dritten Klasse.
2: Okay.
0: Ja, ist regelmäßig, also unsere damalige Sportlehrerin, die hatte immer 3 Songs zur Auswahl.
1: Okay.
0: Damit, also weil mit Achy Breaky Heart ging es los, da sind wir dann einfach sozusagen zum Warmlaufen in der Halle umhergehüpft und dann ging es mit einem ruhigeren Song für Gymnastikübungen weiter. Das ist kein Witz.
2: Gymnastikübung.
0: Ich glaube, das war Gershwins Rhapsody in Blue. Und beim dritten Song, da durften wir dann alle wild herumhüpfen, aber den Song kann ich hier nicht nennen.
2: Warum nicht?
0: Wart ab.
2: Ach so.
1: Okay.
2: Kommt noch.
0: Vielleicht.
2: Vielleicht.
0: Vielleicht bei mir, vielleicht bei Einstein. Ich weiß es nicht.
1: Mit dir vielleicht, vielleicht auch nicht, kann schon sein, du fühlst so wie ich. Mit dir vielleicht und sowieso, alles kann heute Nacht passieren.
2: Woo.
1: Wenn das keine Überleitung war.
2: Absolut.
1: So, wer hat's erkannt?
2: Ja, mit dir. Vielleicht.
1: Mit dir vielleicht von Nicole. Hey, liebe Grüße an Nicole.
2: Der ist auch jedes Mal dabei, ne? Meine Herren, ey.
0: Das war schön. Nicole. Ich hätte jetzt Christina Bach getippt, aber gut.
1: Nee, das war Nicole, die man natürlich in erster Linie von ihrem Grand Prix-Erfolg von 1982 kennt. Da würden wir aber in dem Jahr drauf zurückkommen.
0: Keine Ahnung.
1: Ja, genau. Gut, das Lied ist auf dem Album Wenn schon, denn schon erschienen und hat in Deutschland tatsächlich nur Platz 42 erreicht, hielt sich nur 13 Wochen, was ich ganz lustig finde, weil ich ja in dem Bereich eigentlich jetzt nie so viel unterwegs war, aber ich habe das Lied genommen, weil ich es kannte. Und das ist tatsächlich, finde ich sehr ungewöhnlich dafür, dass es jetzt gar nicht so erfolgreich war. Aber ich kannte das und finde das tatsächlich auch ganz schön eigentlich.
2: Ja, eigentlich.
0: Eigentlich.
1: Ja, wie gesagt, das ist halt nicht so ganz meine Musikrichtung, aber dafür.
2: Aber mit dir vielleicht.
1: Genau, vielleicht auch nicht.
2: Vielleicht auch nicht, ja. Man weiß es nicht.
1: Genau.
2: Ach, schön.
0: Da baut sich schon wieder so ein Folgentitel zusammen gerade.
1: Vielleicht auch nicht.
2: Vielleicht auch nicht, genau.
0: Ich habe jetzt schon eine Idee.
2: Ich weiß nicht, habt ihr noch einen Rückblick auf 92 auf den Eurovision Song Contest? Sonst würde ich dazu kurz was zu sagen.
1: Mach. Gar nicht, gar ich habe 97 den, glaube ich, das erste Mal überhaupt wahrgenommen.
2: Ist überhaupt gar kein Problem. Der fand nämlich, wo fand der denn statt? Oh, das weiß ich gar nicht mehr.
0: Boah. Im Zweifelsfall ist Schweden.
2: In
0: oder
2: Schweden,
0: Irland.
2: Ja, in Schweden, in Schweden. In Schweden fand er statt. Aber Irland hat gewonnen. Und zwar, Irland hat gewonnen mit dem Song Why Me, geschrieben von Johnny Logan und gesungen von Linda Martin. Und also da hat Johnny Logan tatsächlich schon wieder voll mit reingehauen in die ganze Geschichte. Ja. Und Deutschland hat tatsächlich ja auch mitgemacht. Und ich komme gerade nicht drauf, wen hat Deutschland denn geschickt? Die Gruppe Wind. Träume sind für alle.
1: Ah.
2: Da. Ja.
1: Mhm. Stimmt, ich erinnere mich, dass ich das gelesen habe und dann aber wieder direkt vergessen habe.
2: Ja, glaube ich. Das war auch, glaube ich, nicht der erfolgreichste Song. Also die Gruppe Wind hatte schon einen viel, viel schöneren Song. Aber ich wollte es nochmal eben sagen, ich dachte, so einen ESC-Blick machen wir einfach jetzt immer noch mal mit rein, wenn ich es nicht wieder vergesse.
0: Cool.
2: Sehr gut, dann fahren wir mal eine Runde weiter, nämlich auf Platz 6. Ist es richtig, ne? Ihr guckt alle so.
0: Mhm. Ja, ich
2: so
0: warte.
2: Angefahren. Ach so. Ja. Genau. Und zwar habe ich dort eine meiner Lieblingsbands tatsächlich auch damals in den 90ern, nämlich ist Rapid Eye Movement.
0: Ah, ja.
1: Ja.
2: Ja, mhm. Also kurz REM. Genau. Rapid Eye Movement. Rapid Eye Movement, wisst ihr, was das ist? Also was das bedeutet? Okay. McFly
1: auch? Das ist die Traumphase im Schlaf, die durch Augenbewegung im Schlaf gekennzeichnet ist, weswegen die so heißt.
2: Sehr gut. Ich bin stolz auf euch. Ich habe mir den Song Drive ausgesucht, deswegen fahren wir mal weiter auf Platz 6. Ja. Ja. Hey kids, mega. Rock'n'Roll, nobody tells me what to do, baby. Ja. Genau, und vor allen Dingen auch hier wieder, also Glatzköpfe haben es mir in meiner Top 10 tatsächlich diesmal angetan. Michael Stipe, einfach auch ein sensationeller Frontmann und auch ein ikonischer Sänger, wie ich finde. Achtes Studioalbum, Dankeschön. Achtes Studio, oder war das für Michael Stipe?
0: Ja, beide.
2: Okay. Achtes Studioalbum, ich sag's nochmal. Automatic for the People hieß es. Ich habe es nochmal geliebt und rauf und runter gehört tatsächlich. Alternative Rock, auch das finde ich, man kann einfach R.E.M. auch nicht in eine Alternative Rock Schublade stecken, weil da so viel mehr drin ist. Die probieren sich so aus, ja, auch in dem Pop-Bereich. Ich finde es super spannend und ich glaube, diese Band wird uns im Laufe unserer 80er und 90er und 2000er einfach noch viel, viel häufiger über den Weg laufen. Hoffe ich zumindest, dass sie immer wieder einen Platz reinbekommen. Es war für mich jetzt schon schwer, mich für den Song zu entscheiden, aber ich fand Drive, ich habe es einfach im Auto auch immer doppelt so laut gestellt, weil ich es einfach legendär finde. Und McFly hat da auch seine Geschichte zu, wie ich das richtig erkenne.
0: Ja, also so eine kleine Geschichte. Ich habe mal eine Kurzgeschichte in der Schule geschrieben und habe die auch... Nein, Moment.
2: Ja, nein. Kleine Geschichte, Kurzgeschichte fand ich sehr schön. Ja, hast du sehr schön gemacht.
0: Ja, und ich habe die auch tatsächlich eingesprochen und vertont und mit R.E.M. als Soundtrack fürs Outro genutzt. Weil ich finde, dieser Song hatte immer so ein bisschen was, ja, so einen gewissen Gangster-Drive, weißt du? Und ja. das passte damals in die Situation, das passte in die Szene, die ich da reingeschrieben habe. Und mir hat's einfach gefallen. Leider habe ich die Datei nicht mehr.
2: Schade, sonst hätten wir sie abgespielt. Na, ja, du hast schon recht. Es hat so einen dunklen Vibe irgendwie, dieser Song. Ja, finde ich auch.
0: Ja, genau.
2: Einstein hat auch, du hast auch eben gerade schon, keine Verbindung.
1: Ich habe nichts Song, Persönliches in dem Sinne. Ich höre euch einfach nur begeistert zu.
2: Sehr gut. Dann hören wir jetzt McFly begeistert zu und gucken mal, wo er uns hinfährt.
0: Auf Platz 6. Ja, also wir fahren nicht, wir springen.
2: Oh, jump, jump.
0: Genau, das ist
2: echt?
0: Criss-Cross. Criss-Cross mit Jump. Hauptmotiv des Textes, ja, was soll es denn sein? Springen natürlich, springen und bewegen. Und es ist natürlich kein R&B, es ist kein Pop. Nein, Criss Cross machen richtigen Gangster-Rap. Ihr wisst Bescheid. So haben die es jedenfalls selber angekündigt. Ja, das Markenzeichen von Mac Daddy und Daddy Mac, so hießen die beiden Jungs.
2: Es war wirklich die Jungs.
0: Ja. Ja,
1: ja. Ja, eben.
0: Ja, die waren, keine Ahnung, 10 oder so, 10, 12 Jahre alt. Ja, das Markenzeichen war eben die Kleidung, die sie falsch rumgetragen haben. Ne? Also die Arschtaschen der Buchsen nach vorne und die Jacke falsch rum, wie so eine Zwangsjacke getragen.
2: Stimmt. Und auf so, halb acht hängen. So.
0: Genau. Ja, Platz 2 in Deutschland, Platz 2 in England, Platz 1 in den USA. Und kleiner trauriger Funfact noch dazu. Chris Kelly, alias Mac Daddy, starb im Alter von 34 Jahren an den Folgen von Drogenmissbrauch im Jahr 2013. Oh. Ja.
2: 13 waren sie übrigens. Also, 13, weil du gerade 2013 gesagt hast, 13 Jahre alt waren die damals.
0: Ja, okay. Ja. Ja, das dann einfach mal ganz schnell dazu.
2: Ja, hat man im Kopf, hat man im Ohr sofort und war auch einfach eine Bewegung, auch, glaube ich, ein One-Hit-Wonder in dem Fall. Mehr.
0: Ich kenne noch I Miss the Bus von denen, aber das hat sich, glaube ich, auch nicht so richtig durchgesetzt. Und das kenne ich auch nur durch die Mini-Playback-Show.
1: Schön. Auf das Jahr freue ich mich auch schon sehr.
2: Der Mini-Playback-Show.
1: Oh ja.
2: Ja, apropos Deutsch. singen genau. wir mal wieder.
1: Nee, tatsächlich nicht. Ich möchte das Lied kann ich nur zitieren, weil ich das sonst zweistimmig schaffe ich nicht. Alleine.
0: Wollen wir unterstützen? Und
1: nee, das wird ein bisschen schwierig, glaube ich. Das müssen wir üben vorher. Das machen wir dann irgendwann mal live.
0: Oh.
1: Und zwar habe ich das Lied genommen, weil ich den Text und die Botschaft eigentlich ganz schön fand. Und deswegen rezitiere ich das jetzt einmal. 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Sie weiß, was sie will. Und das finde ich nämlich richtig gut. Da geht's das Lied von Juliane Werding. Okay. Handelt von einer Frau, die es endlich schafft, sich von ihrem Mann zu trennen, aus einer ganz, ganz furchtbaren Beziehung und wie sie das eben macht, wie sie in den Zug steigt und ihn endlich verlässt. Und das fand ich sehr schön und sehr bewegend. Deswegen habe ich gesagt, ich möchte dieses Lied nehmen, auch wenn es jetzt vielleicht nicht so bekannt ist. Gut, Juliane Werding kennt man höchstwahrscheinlich eher auch durch andere Lieder, wo wir in anderen Jahren nochmal drauf zurückkommen. Aber ich fand das eben sehr, sehr schön. Bei dem Lied oder bei dem Album vielmehr trat sie tatsächlich auch erstmals als Produzentin mit in Erscheinung, was ich eben auch, ne, was ich auch sehr beeindruckend nach wie vor immer finde, gerade als Frau. Und das ist tatsächlich das 14. Studioalbum von ihr auch gewesen. Und ja, das. Das Album hieß auch Sie weiß, was sie will und die Single und Geister über Afrika, was auch drauf erschienen ist, die hielten sich mehrere Wochen in den Top 100 Charts, aber halt nicht so extrem erfolgreich. Aber was ich auch sehr schön fand, ist, dass sie ein Jahr später dafür dann die goldene Stimmgabel erhielt.
2: Was es nicht alles für Preise gab.
1: Ja, ne?
0: Ja. Ich bin gerade am überlegen, ist das eine Coverversion von She Knew What She Wants?
1: Nee, das okay. klingt anders. Das ist eher, sie weiß, was sie will und sie okay. weiß, was sie tut. Und es ist, also also das ist ganz andere Melodie.
0: Okay.
2: Ich freue mich jetzt schon, ich muss es nochmal wieder sagen, wie ein kleines Kind auf
1: Egal, ob du noch gähnst
0: oder schon tanzt.
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2: Genau. Ich höre, es macht immer Tut-Tut neben Rage Against the Machine. Ja, und keine Ahnung, Hang Down Your Head, Tom Dooley. Also es wird verrückt am Morgen, verschluckt euch nicht bei eurem Frühstück. Aber wir sind dabei, wir liefern euch den Soundtrack. 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Ja, könnt ihr übrigens natürlich immer über den Livestream hören. Ja.
0: Und vergesst nicht Slayer mit Hell Awaits.
2: Sehr gut. So, wir gehen in die Top 5.
0: Juhu!
2: Ja? Mhm. Und da habe ich ein hässliches Kind. Ja. Und das hieß Joe. Nicht Ugly Kid Joe. Und Everything About You hat es tatsächlich reingepackt in die Top 5, in die Top 10 bei mir. Und ja, kommt natürlich aus dem Debütalbum der Band, Ugly Kid Joe, also die heißen wirklich so, und America's Least Wanted, so heißt das Debütalbum, ist, der Name ist Programm, ist ein Pop-Metal, also auch da haben wir es wieder mit Pop, mit Rock, mit Metal, also da ist alles zusammengemischt, sodass man, also, wie gesagt, ich finde, man kann vieles nicht in eine Schublade packen.
0: Genau.
2: Das mache ich sehr gerne. Genau. Aus welchem Film sehr bekannt? Everything About You?
0: Wayne's World.
2: Party time. Excellent. Sehr gut. Freue ich mich. Ja, sehr, sehr gut. Ja, Michael Myers wird stolz auf uns sein.
0: Nee, glaube ich nicht. Mike Myers.
2: Habe ich Michael gesagt? Ja, ne?
0: Ja.
2: Sehr gut. Der auch. Der wird auch stolz auf uns sein. Genau, ist in dem Fall Platz.
0: Was denn jetzt? Mike Myers.
2: Ja.
0: Die Geschichte.
2: Nele hängt, glaube ich, ein bisschen, deswegen kam der Lacher ein bisschen später.
1: Ich konnte euch gerade kurz nicht hören. Jetzt, ja, jetzt, ich. Hm. Jetzt hakt. Ja, irgendwer hakt. Ja. Aber ja. Es sieht sehr lustig aus.
2: Ja, aber wir hören dich.
1: Wir machen einfach weiter.
0: Ja, du bist ganz verpixelt gerade.
2: Genau, wir machen weiter.
1: Ich erzähl ein bisschen weiter,
2: und zwar Platz 3 in UK. Platz 3 in UK und Platz 9 in den USA. Und im Grunde genommen war es auch in dem Fall, wenn wir über One-Hit-Wonder sprechen, vielleicht ein Two-Hit-Wonder, sage ich mal. Cats in the Cradle ist sicherlich noch der andere bekannte Song. Dann hört es langsam auf, glaube ich. Außer man ist tatsächlich richtiger Fan von Ugly Kid Joe. Dann kommt der ein oder andere Song noch mit dazu. Also dementsprechend hört einfach mal rein. Ich finde, macht richtig Spaß und kann man richtig zu abgehen. Ja, mein Platz 5.
0: Gab noch einen anderen richtig guten Song auf dem Album. Ich glaube, Jesus Drives a Harley oder Jesus Rode a Harley, irgendwie sowas. Den fand ich auch gut.
2: Also hört euch mal das Album an. Scheinen einige gute Songs drauf zu sein. Ja, sehr gut. Gute Songs bei dir auf Platz 5, McFly. Wie stehen die Chancen?
0: Ja, also wir müssen wieder ein bisschen springen. Oh. Und zwar ins House of Pain. Jump Around. Ja.
2: Oh.
0: Ja, auch wieder Hip-Hop. Und es geht schon wieder mal im Text ums Springen, um Bewegung, um Hüpfen und so weiter und so fort. Also, die haben sich dann nicht abgesprochen und ich habe keinen doppelten Eintrag. House of Pain, eine Hip-Hop-Kombo.
2: Ah, wie war das denn noch? Jump around, jump around. War denn die Melodie, die war auch so eingängig? Ist egal.
0: Ding, ding, ding. Kannst du zum Beispiel hören im Film Mrs. Doubtfire, als Robin. Entschuldigung.
1: Was ist heute los?
2: Läuft bei uns.
0: Robbie Williams
2: mit Michael Myers.
0: Nein, als er mit seinem Sohn und den Geburtstagsgästen die wilde Party im Wohnzimmer feiert, als die Mutter ganz entsetzt reinkommt.
2: Ja, da das hört, war doch aber auch mit diesem Schallplatten.
0: Mit diesem Scratchen, genau.
2: Ja, Scratchen, genau. Ja.
0: Richtig.
2: Okay.
0: Das Musikvideo wurde am St. Patrick's Day 92 gedreht und beginnt mit einer Beerdigung. Warum, erzähle ich gleich noch. Mhm. Geht dann allerdings auch direkt in die St. Patrick's Parade über und endet mit einer Widmung an einen verstorbenen Freund der Band. So. Mhm. So haben sie ihren Kumpel so im Video verewigen können. Es wurden Samples aus dem Song Harlem Shuffle von Bob and Earl verwendet und auch von Popeye the Hitchhiker von Chubby Checker. Mhm. Also wenn man da mal reinhört, dann erkennt man da auch definitiv, ja, den Teil haben sie bei Jump Around genutzt. Ist europaweit auch bekannt geworden. Deutschland hat allerdings keinen Chart-Eintrag, knapp die Top 100 verpasst, wenn ich das richtig gesehen habe, 102. In den USA Platz 3 und in England Platz 8.
2: Ja.
0: Ja. Ich springe dann mal wieder zurück nach Deutschland.
1: Ja, das ist sehr schön und ich komme endlich mal wieder. Jetzt komme ich eher zur Musik, die meine Mutter gehört hat.
0: Oh
1: je. Wir landen bei Marius Hubertus Hans Müller Westernhagen und bei Krieg.
2: Das ist auch ein guter Song.
1: Ja.
0: Kenn ich gar nicht.
2: Oh ja,
1: das ist Krieg. Hörst. Keiner will verlieren. Krieg. Pulvergestank.
0: Okay,
1: es ist Krieg.
2: Ja. Ja. Wirst du sie marschieren? Ja.
1: Genau, Krieg. Ja. Ich habe Angst.
2: Ja.
1: Ja, richtig gut auf dem Album Ja erschienen. Das hatten wir nämlich auch zu Hause. Deswegen, hallo Mama.
2: Hallo Mutti.
1: Ja.
2: Von Einstein. Ja. Schön, dass du uns hörst. Ich hoffe, wir dachten nicht zu viel.
1: Was stimmt heute ist schlimm. Tut mir leid.
0: Muss
1: nein,
0: einfach mal sein.
1: Aber was ich richtig cool finde, ist, dass Westernhagen das Album in London aufgenommen hat, in den Metropolis Studios und tatsächlich auch als Produzent allein in der Verantwortung stand. Das ist so, Musikfans haben bestimmt von diesem Studio schon mal gehört. Da waren natürlich auch andere Größen wie Queen und so weiter und so fort mit dabei. Und da hat er sich überlegt, da möchte ich auch jetzt mal aufnehmen. Das Album wurde auch mit Platin geehrt, war richtig erfolgreich und ja, handelt natürlich vom Krieg, was passiert mit der Angst davor, die bedrohliche Atmosphäre und ja, wie absurd das eigentlich manchmal ist.
2: Und auch da wieder aktueller denn je.
1: Aus dem Roman.
2: Ja.
1: Du warst die Frau aus dem Roman.
0: Krass.
1: Ich war der Mann, der alles kann. Ja, das dazu.
2: Sehr gut. Schön. Haben wir dich doch nochmal aussingen lassen. Was schreibst du dir auf, McFly?
0: Das wirst du gleich hören.
2: Ach so, okay. Oh mein Gott.
0: Nein.
2: Okay, dann komme ich tatsächlich und vielen Dank, McFly, dass ich den übernehmen durfte, weil normalerweise ist es so, dass der tatsächlich auch in die Pop-Richtung gehen kann, wahrscheinlich eher gehen wird. Und eigentlich hätte ich ihn gar nicht mit in die Liste nehmen können, weil er bereits auf einem Soundtrack veröffentlicht wurde, des Filmes Rush. Ich habe es aber, oder ich erkläre es euch zumindest so, warum ich ihn trotzdem gepickt habe, weil ich finde, der Künstler muss es schon selber auf seinem eigenen Album veröffentlichen, damit es dann auch seins ist. Und das hat er tatsächlich auf einem MTV Unplugged gemacht. Ja, ich liebe diesen Song und könnte jedes Mal wieder in Tränen ausbrechen. Tears in Heaven ist es von Sir Eric Clapton. Ist er Sir eigentlich? Ja, also es würde mich wundern, wenn nicht. Dementsprechend mache ich ihn jetzt einfach zum Sir. Also, Mr. Eric Clapton, Sir Eric Clapton. Genau, handelt in dem Fall Tears in Heaven vom Tod seines vierjährigen Sohnes Connor, so hieß er. Und der ist damals aus einem Fenster gestürzt, nämlich aus dem 53. Stock einer New Yorker Wohnung. Ja, so. Und war eine der meistverkauften Singles in den USA mit 2,8 Millionen verkauften Stück in dem Jahr und hat ja 3 Emmys bekommen, also als beste männliche Gesangsdarbietung, als Song des Jahres und auch als Album des Jahres. Das war meine erste Erfahrung mit MTV Unplugged und es ist für mich ein Sensationsalbum, ja. Und Eric Clapton ist einfach für mich auch ein Rockgott, ja, also ein Gitarrengott, will ich es mal so nennen, der an der Gitarre einfach alles kann, finde ich. Und ja, nicht umsonst auf Platz 2 in den USA und Platz 5 in UK. Ja, und die Emmys sagen einfach, glaube ich, alles aus. Don't you know my name? 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Also es ist ja für mich einfach ein Gänsehaut-Song.
0: Ja, ja, absolut. Ja. Alleine diese Textzeile, alleine dieser kurze Auszug. Boah, der haut so jedes Mal so richtig rein, wenn man den einfach mal so für sich weiterspinnt, weißt du?
2: Ja.
0: Also stell dir, man muss sich das echt einfach mal einbauen. Er verliert seinen kleinen Jungen, seinen kleinen Sohn, der dann sozusagen im Himmel groß wird, im Himmel aufwächst und wird er seinen eigenen Vater noch erkennen, wenn der irgendwann einfach mal ins Jenseits schreitet? Alter. Nee, da kickt wirklich die Philosophie total rein. Und boah.
2: Also, wie gesagt, ich finde es auch mutig, diesen Song einfach auch als Unplugged-Variante dann rauszubringen. Also wie gesagt, das Album ist der Kracher, war auch mein erstes, ich weiß gar nicht, ob das überhaupt das erste Mal war, dass MTV Unplugged gemacht hat, das weiß ich nicht, müsste ich mal rausfinden, aber für mich war es das erste Mal der Kontakt auch mit einem MTV Unplugged und Eric Clapton, wie gesagt, ist da in mein Herz gerutscht und hab mich da einfach auch dichter an den Künstler gebracht. Ja, ja, sehr schön. McFly, sorry.
0: Nee, alles klar. Alles klar. Bin ich dran? Okay.
2: Ich hoffe.
0: Ja, nee, es ist jedes Mal diese kleine Passage aus dem Text, die kriegt mich jedes Mal.
2: Ja.
0: Gibt's nicht oft. Platz 5. Boys to Men, End of the Road.
2: Mach das gleich mit so einer schönen Schnulze weiter.
0: Ja.
2: Nein, das ist ein toller Song.
0: Ja, der ist ganz schön, der ist ganz okay. ja. Was soll ich großartig sonst noch anderes dazu sagen? Nein. Die Idee zu dem Song kam den beiden Bandmitgliedern L.A. Reid und Ken Edmonds und sie haben in diesem Song ihre jeweiligen Scheidungen verarbeitet.
1: Mhm. Ja.
0: Der Text beschreibt nämlich die Trennung und den Schmerz eines Paares und man würde allerdings doch noch irgendwo zusammengehören. Also es muss ja nicht wirklich das End of the Road sein, es muss ja nicht wirklich das Ende sein. Ja. Den Song kann man übrigens auch in einem Soundtrack hören, und zwar im Film Boomerang mit Eddie Murphy.